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2: Im Studio Cornelius Dreger. Schönen guten Morgen. Meister Bayern München hat seine gute Saison mit dem Sieg im DFB-Pokal gekrönt. Im Finale in Berlin gewannen die Münchner 3:0 gegen Titelverteidiger VfB Stuttgart. Alle Tore gingen auf das Konto des überragenden Harry Kane. Bayern-Trainer Vincent Kompany sagte nach dem Spiel bei Sky:
3: Einfach glücklich für die Jungs, wirklich. Stolz auf die Leistung auch heute, weil wir sind so ruhig geblieben am Halbzeiten und dann in der zweiten Halbzeit, wie die Jungs das dann gemacht haben. Ja, wunderschön, und immer sieht man wieder Dinge, wo man sagt, wie machen die Jungs das, und das ist, auch als Trainer kann man das genießen.
2: In der Nähe des Weißen Hauses in Washington sind mehrere Schüsse gefallen. Ein Mann hat offenbar auf Beamte des Secret Service geschossen. Er wurde von Sicherheitsbehörden erschossen, berichten US-Medien. Auch ein Passant wurde bei dem Schusswechsel getroffen und verletzt. US-Präsident Trump war während des Vorfalls im Weißen Haus. Der Amtssitz wurde daraufhin weiträumig abgeriegelt. Was hinter dem Vorfall steckt, ist aktuell noch unklar. Für ein Ende des Krieges der USA gegen den Iran nähern sich beide Seiten offenbar an. Laut US-Präsident Trump ist eine Einigung weitgehend ausgehandelt. Bestandteil ist demnach auch, dass die Straße von Hormuz wieder geöffnet wird. Der Iran will aber wohl die Kontrolle über die wichtige Meeresenge behalten. Russland hat die Ukraine erneut massiv angegriffen. In Kiew gab es heftige Explosionen. Bürgermeister Klitschko berichtete, dass eine Schule getroffen wurde. Vor dem Angriff hatte der ukrainische Präsident Selenskyj vor einem russischen Großangriff gewarnt, als Vergeltung für eine Drohnenattacke der Ukrainer. Bei einer Demo in Spaniens Hauptstadt Madrid haben Zehntausende den Rücktritt von Regierungschef Pedro Sánchez gefordert. Es geht um immer mehr Korruptionsfälle in seinem Umfeld. Unterstützt wurde die Demonstration auch von konservativen und auch rechtsextremen Parteien. Trotz eines deutlichen Sieges im vorletzten Gruppenspiel droht dem deutschen Eishockeyteam bei der WM das Vorrunden aus. Gegen Österreich gab es ein 6:2. Nun braucht das DEB-Team auch in der letzten Vorrundenpartie gegen Großbritannien einen Sieg und muss auf Patzer der Konkurrenz hoffen, um noch das Viertelfinale zu erreichen.
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4: Und Wenke Fiedler, Mikrofon. Euch einen schönen Sonntagmorgen.

Ein sehr tolles neues Album hat sie da rausgebracht, Courtney Barnett. Creature of Habits ist Ende März rausgekommen. Daraus haben wir gerade Wonder gehört. Ich hoffe, ihr habt einen gemütlichen Sonntagmorgen. Jetzt hören wir uns erstmal Johnny an und das mit Honey Pie.

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Arlo Parks am Sonntagmorgen mit Get Go hier auf 100,6 Flux FM. Ja, wir gehen gleich in die Natur, aber musikalisch gesehen, denn wir stellen euch ein neues Album vor, was dann auch zu einer Mitmachaktion einlädt, wenn ihr Fans von Schmetterlingen seid. Dominik Eulberg ist DJ und Produzent. Er hat selber sehr lange Ökologie studiert, hat sich auch sehr viel privat damit auseinandergesetzt. Und sein neues Album heißt Schmetterling, aber der wissenschaftliche Name davon, nämlich Lepidoptera. Und wenn ihr gerne malt, dann könnt ihr bei seiner Aktion mitmachen. Um was es da genau geht, es geht natürlich um Schmetterlinge, aber wie ihr mitmachen könnt, darüber sprechen wir gleich um 6:30 hier auf Flux FM.

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1: Lepidoptera, das ist der wissenschaftliche Name für Schmetterlinge und so heißt auch das neue Album von Dominik Eulberg. Er ist DJ und Produzent, hat Ökologie mit Schwerpunkt Naturschutz studiert und setzt bei seiner Musik auch sehr gerne Geräusche aus der Tierwelt ein. Zu seinem neuen Album gibt es jetzt auch eine kreative Mitmachaktion. Wie Dominik Eulberg auf die Idee kam, hat er uns selber erzählt.
2: Bei meinem letzten Album ging es um Schmetterlinge, deswegen heißt das Lepidoptera, das ist der wissenschaftliche Name für die Ordnung der Schmetterlinge. Ja, mir kam dann die Idee, dass Leute Schmetterlinge malen können und egal wie sie aussehen, ob sie krumm und schief oder groß oder klein oder hübsch oder hässlich sind, alle sind herzlich willkommen, weil Vielfalt ist keine romantische Folklore, sondern ein uraltes Grundprinzip. Wir machen zu dem Track Mittlerer Weinschwärmer, das ist ja eine ganz exquisite Nachtfalterart, die einen ganz tollen Pinkton hat. Machen wir ein Video aus den ganzen gemalten Schmetterlingen. Die werden dann animiert vom Julius Krieger, meinem VJ. Und dann gibt es ein offizielles Musikvideo, wo die gemalten Schmetterlinge zu einer bunten und kraftvollen Wolke aufsteigen und etwas bewegen. Stelle ich mir sehr toll vor.
1: Bis Mitte August ladet ihr eure selbstgemalten Schmetterlinge hoch. Alle Infos zum Mitmachen gibt's auf enkeltauglich.bio/lepidoptera. Und wir hören jetzt Dominik Eulberg, das mit dem Song Wundkleebläulich.

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0: I feel it all und das von Feist hier auf 100,6 Flux FM. In der nächsten Stunde gibt es bei uns die Möglichkeit, unser Flux FM Album der Woche, nur noch heute by the way, die Vinyl zu gewinnen. Und wir präsentieren dann auch das Konzert und zwar von Dua Saleh. Gern eingeschaltet bleibt.
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Kerosene und das von Big Pig hier auf 100,6 Flux FM. Einige KünstlerInnen haben ja tatsächlich früher mal was ganz Seriöses studiert, so auch Benjamin Steer, und zwar in Schottland an der Uni St. Andrews. Da saß er dann mit anderen KollegInnen im Wirtschaftsstudium. Währenddem hat er dann aber nebenbei noch so Songs geschrieben. Zum Glück hat er das gemacht, denn jetzt ist er ziemlich erfolgreich damit. Benjamin Steer hören wir uns an mit Be My Love.

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2: Im Studio Cornelius Dreger. Schönen guten Morgen. Nach 6 Jahren hat der FC Bayern mal wieder den DFB-Pokal gewonnen. Im Finale in Berlin setzten sich die Münchner mit 3:0 gegen Titelverteidiger VfB Stuttgart durch. Alle 3 Tore gehen auf das Konto von Harry Kane. Zu ihm und zum Gegner sagt VfB-Trainer Sebastian Hoeneß bei Sky.
3: Ganz neidlos, ganz, ganz hohe Anerkennung für ihn, aber auch natürlich für die Bayern generell. Ja, haben eine großartige Saison gespielt, Vinny. Und sein Team, ja, machen einen Riesenjob, habe ich auch schon nach der Meisterschaft gesagt. Aber wir werden sie knacken. Irgendwann werden wir sie packen.
2: Die Bayern haben mit dem Sieg das Double aus Meisterschaft und Pokal perfekt gemacht. Stuttgart beendet die Saison titellos, aber mit der Quali zur Champions League. Großalarm in der US-Hauptstadt Washington. Nahe des Weißen Hauses hat es eine Schießerei gegeben. Augenzeugen sprachen von etwa 20 oder gar Dutzenden Schüssen. Ein Mann hatte laut Secret Service das Feuer auf die Sicherheitsbeamten eröffnet. Sie erwiderten das Feuer und erschossen ihn demnach, so US-Medien. Auch ein Passant wurde getroffen und kam verletzt ins Krankenhaus. Die Hintergründe sind derzeit noch unklar. Im Krieg zwischen den USA und dem Iran zeichnet sich eine Annäherung ab. Vermittlerland Pakistan geht von baldigen neuen Verhandlungen aus. US-Präsident Trump sagt, dass eine Einigung weitgehend ausgehandelt ist. Letzte Details müssten aber noch geklärt werden. Die Reiselust der Deutschen ist weiter groß und das trotz der schlechten Wirtschaft und globaler Krisen. 2/3 der Deutschen wollen laut einer Allianz-Umfrage in diesem Sommer verreisen. Allerdings fällt das Reisebudget mit rund 1.400 Euro pro Kopf kleiner aus als sonst.
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4: Und Wenke Fiedler, Mikrofon, euch einen schönen Sonntagmorgen.

Mel D und das mit We Win hier auf 100,6. Flux FM, das Projekt von Konstantin Grupper heißt ja Get Well Soon. Da hat er jetzt 20-jähriges Jubiläum gefeiert. Der ist ja nebenbei auch noch großer Filmkomponist. Unter anderem für Serien wie How to Sell Drugs Online oder Achtsam Morden. Seine letzte Musik, die er neu rausgebracht hat, war im Februar. Und er hat eine sehr klare Botschaft auf dieser Platte. Trotz aller Negativität und Absurdität darf man die Hoffnung nicht verlieren. Finde ich, ist eine sehr gute Message. Hören wir uns jetzt die aktuelle Single an, Get Well Soon, und das mit Okay.

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Hundreds und das mit Our Past hier auf 100,6 Flux FM. Wir sprechen gleich nochmal über die neue Platte von Dua Saleh. Das ist unser Flux FM Album der Woche. Da könnt ihr nicht nur versuchen, heute nochmal die Vinyl zu gewinnen, sondern es gibt auch die Möglichkeit auf Gästelistenplätze für das Konzert, das im Juli im Gretchen stattfinden wird. Mehr dazu gleich um 7:30 hier auf Flux FM.

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1: Finn Wolfhard, Maya Hawke oder Joe. Die Liste der schauspielenden Musiktalenten, die ist ziemlich lang. Auch Dua Saleh, vor allem bekannt aus der Serie Sex Education, reiht sich hier nahtlos ein. Die kreative Reise begann dabei einst mit Spoken Word Texten auf Poetry Slams, um all die sprudelnden Ideen in eine produktive Form zu gießen. Auf das Debütalbum I Should Call Them aus dem Jahr 2024 folgt nun direkt das brandneue zweite Werk. Flux FM Musikredakteur Daniel Meinel hat mit Dua Saleh darüber gesprochen.
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3: Indie-Pop trifft sudanesische Folk-Einflüsse und elektronische Farbtupfer. Dua Saleh wagt auf Of Earth and Wires ein Spagat, der das auf westliche Hörgewohnheiten geprägte Ohr aufhorchen lässt.

0: Das neue Album behandelt zwar existenzielle und schwere Themen, doch rein musikalisch ist Of Earth and Wires ein Befreiungsschlag. Dua Salehs sudanesische Herkunft drückt dem Album ihren Stempel auf, einer harten Mohamed Wadi-Phase geschuldet.
1: Er ist unser größter Popstar. Er ist unser Michael Jackson. Ihm zuzuhören und sich von seinen pentatonischen Fähigkeiten inspirieren zu lassen, hat mir bei bestimmten Songs wie Speed Up wirklich geholfen.

0: gemeinsam mit befreundeten Musikschaffenden aus der alten Heimat Minnesota, darunter auch Indie-Größen wie Justin Vernon von der Band Bon Iver, steht im Studio der Spaß im Vordergrund, aus dem aber recht schnell produktive Seriosität wird.
1: Wenn man mal in diesen künstlerischen Flow-Zustand gerät, wird es schnell richtig ernsthaft. Alle haben ihre Instrumente hervorgeholt und die gesamte Produktion übernommen. Dann haben wir uns hingesetzt und die Texte genau unter die Lupe genommen. Es hat Spaß gemacht, aber es war auch total ernst, weil Justin irgendwann meinte, nein, diesen Text können wir so nicht nehmen oder wir sollten dieses Wort ändern. Ich habe viel daraus gelernt und das hat mich auch dazu inspiriert, wieder selbst zu produzieren.

0: Der Einfluss, vor allem von Bon Iver, war für das Gesamtkonzept, das Dua Salé im Kopf hatte, unerlässlich.
1: The folky vibe.
2: Es ergibt total Sinn, dass Bon Iver mit gleich 3 Songs drauf ist, um diese folkige Atmosphäre zu schaffen. Auch wenn das auf allen Songs eigentlich ein und derselbe Refrain ist. Ich glaube aber, das war notwendig, um die klangliche Atmosphäre der Produktion wiederzuspiegeln.
0: Auf Of Earth and Wires findet Dua Salé die perfekte Balance zwischen der sudanesischen Herkunft und modernem Einschlag. Grenzen kennt dieses Album wenige, klingt aber trotz der Vielschichtigkeit organisch und menschlich. Ein Werk, das eindrucksvoll zeigt, wie viel Freude und Heilung im gemeinsamen Musikmachen steckt.
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4: Dua Salé mit Of Earth and Wires, unserem Flux-FM-Album der Woche. Wenn ihr euch diese Platte am liebsten direkt selbst auf den Plattenspieler legt, dann würde ich sagen, geht einfach mal auf fluxfm.de. Dort findet ihr nicht nur alle weiteren Infos zum Nachlesen, könnt ihr Vinyl mit ein bisschen Glück gewinnen, sondern möglicherweise auch Gästelistenplätze für Dua Salés Konzert am 7. Juli im Gretchen. Ich drücke ganz fest die Däumchen und wir hören uns jetzt ein Feature an von Dua Salé zusammen mit Bon Iver. Hier ist Keep Awake.

Was für ein Emo-Banger, die Seagirls und Come Back to Me hier auf 100,6 Flux FM. Das Dreiergespann Jungle kommt zurück nach Berlin. Vorher bringen sie noch ein neues Album raus. Das wird Sunshine heißen, kommt offiziell am 14. August. Und wir hören rein in die kommende neue Platte, ist der Song Carry On.

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Dann versuchen die auf einem Zweitmarkt sozusagen ihr Ticket loszuwerden. Und auf einmal sind Tickets, die eigentlich, was weiß ich, 50 Euro kosten, kosten die auf einmal 500 Euro. Wie kann denn bitte sowas sein? Das war Thema diese Woche im Bundestag und wir haben ein Interview gemacht mit einem von der SPD und zwar mit Johannes Fechner. Der hat darüber gesprochen. Und was es da genau ging, das ist gleich unser Thema in der nächsten Stunde hier auf Lux FM.

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2: Im Studio Cornelius Dreger. Schönen guten Morgen. Der FC Bayern hat das Double geholt. Der deutsche Meister setzte sich im DFB-Pokalfinale im Berliner Olympiastadion mit 3:0 gegen Titelverteidiger VfB Stuttgart durch. Alle drei Tore für die Münchner erzielte dabei ein überragender Harry Kane. Dessen Teamkollege Leon Goretzka verlässt die Bayern im Sommer und sagte bei Sky:
3: Jetzt für mich persönlich ist natürlich herausragend. Ich habe mich schon bei Harry bedankt. Er hat das Ding heute im Alleingang gezogen. Das hat er mir aber auch vorm Spiel versprochen. Ich habe jetzt in 8 Jahren bei Bayern kein Finale verloren. Da habe ich den Jungs gesagt, will ich heute nicht damit anfangen am letzten Tag.
2: Es war der erste Pokalerfolg der Bayern seit 2020. Im Krieg zwischen den USA und dem Iran zeichnet sich eine Annäherung ab. Vermittlerland Pakistan geht von baldigen neuen Verhandlungen aus. US-Präsident Trump sagt, dass eine Einigung weitgehend ausgehandelt ist, Philipp Nützig berichtet.
4: Gleichzeitig drohte er aber auch mit erneuten Angriffen, sollte der Iran die Verhandlung platzen lassen. Teheran arbeitet nach eigener Aussage währenddessen an einem eigenen 14-Punkte-Plan für ein Ende der Kämpfe. Dabei geht es laut einem Sprecher des iranischen Außenministeriums etwa um ein Ende der US-Blockade iranischer Häfen und Regelungen für die Schifffahrt in der Straße von Hormuz.
2: Großalarm in der US-Hauptstadt Washington. Nahe des Weißen Hauses hat es eine Schießerei gegeben. Augenzeugen sprachen von etwa 20 oder gar dutzenden Schüssen. Ein Mann hatte laut Secret Service das Feuer auf die Sicherheitsbeamten eröffnet. Sie erwiderten das Feuer und erschossen ihn demnach, so US-Medien. Die globalen Krisen und die schwache Wirtschaft machen sich auch bei der Urlaubsplanung der Deutschen bemerkbar. 2/3 wollen laut einer Allianz-Umfrage in diesem Sommer zwar verreisen, viele halten den Urlaub aber etwas kürzer als sonst oder steuern günstigere Ziele an. Trotz eines deutlichen Sieges im vorletzten Gruppenspiel droht dem deutschen Eishockey-Team bei der WM das Vorrunden aus. Gegen Österreich gab es ein 6:2. Nun braucht das DEB-Team auch in der letzten Vorrundenpartie gegen Großbritannien einen Sieg und muss auf Patzer der Konkurrenz hoffen, um noch das Viertelfinale zu erreichen.
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5: Und Finke Fiedler, Mikrofon. Euch einen schönen Sonntagmorgen. Jetzt habe ich so einen richtigen Banger für euch mit dabei, der schon so ein paar Jahre auf dem Buckel hat. Ein absoluter Klassiker ist David Bowie und das mit Heroes.

Ash und das mit Moral of the Story hier auf 100,6. Flux FM, das britische Grammy-nominierte Elektro-Duo, nämlich Guy und Howard Lawrence, kennen wir besser unter dem Namen Disclosure. Da gibt's neue Musik, die heißt The Sun Comes Up Tremendous.

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Phil Bowery war das mit Gorilla hier auf 100,6 Flux FM. Habt ihr euch auch schon mal darüber aufgeregt, dass ihr vielleicht Tickets gesucht habt für ein Konzert, was schon ausverkauft war und dann gab es noch Tickets auf solchen bekannten Ticket-Zweitmärkten, aber der Ticketpreis war 10-mal so teuer wie das Originalticket. Das ist natürlich ein großes Problem und darüber wurde dann diese Woche auch im Bundestag gesprochen. Und wir haben vorher mit Johannes Fechner von der SPD gesprochen über genau dieses Problem. Das Interview, das gibt es um 8:30 hier auf Lux FM.

0: 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Hier ein Konzert vom Lieblingsartist, da eine Sportveranstaltung und auf einmal sind wir ziemlich viel Geld los. Ticketpreise steigen ins Unermessliche und das schon seit Jahren. Dabei rutschen vor allem spekulative Verkaufsmodelle immer wieder in den Fokus. Aber auch der Ticket-Zweitmarkt steht unter Beobachtung und wird sogar im Koalitionsvertrag erwähnt. Ein kleines Beispiel. Ein Ticket für Annenmay Kantereit kostet original 100 Euro und jetzt passt auf, also haltet euch fest, wurde auf dem Zweitmarkt für 1.000 Euro verkauft. Das ist ziemlich krass. Jetzt am Mittwoch gab es zu dem Thema die Konferenz Parliament of Pop Ticketing Goes Bundestag. Dort war Johannes Fechner von der SPD als Gastgeber und als Redner dabei. Und vorher war er zum Interview in unserer Sendung super früh. Mit Moderatorin Katja Berg hat er auch über den Ticket-Zweitmarkt gesprochen.
1: Es kann einem was dazwischen kommen, man wird krank und kann dann kurzfristig doch nicht zu dem Konzert oder zu dem Sportevent. Und da muss es schon die Möglichkeit geben, dieses Ticket weiter zu verkaufen. Aber eben nicht zu diesen extrem hohen Preisen, wie es in Ihrem Beispiel genannt wurde.
0: Der einfache private Weiterverkauf ist nicht das Problem. Es wird dann kritisch, wenn ein massiver Aufschlag auf den eigentlichen Preis kommt. Auch über die Strukturen hinter dem Zweitmarktsystem hat Fechner gesprochen.
1: Wenn ein Event gefragt ist, dann gibt es gewerbliche Zwischenhändler, die mit teilweise mafiösen Strukturen Tickets aufkaufen und sie dann für ein Vielfaches im Netz anbieten. Und dagegen wollen wir vorgehen.
0: Wie das gelingen kann, wurde am Mittwoch bei der Veranstaltung Parliament of Pop Ticketing Goes Bundestag besprochen. Johannes Fechner war als Gastgeber und Redner auch dabei. Das komplette Interview mit Johannes, das könnt ihr gerne in Ruhe nachhören auf fluxfm.de, natürlich auch gerne über die gratis Flux Music App.

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Miss Mister und das mit Fantasy hier auf 100,6. Flux FM in der nächsten Stunde, da gehen wir in die Barockzeit zurück. Da gibt's auch was zu gewinnen. Und zwar gehen wir in die Welt des Kinos. Jetzt aber erstmal neue Musik von Chet Faker. 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
1: Junior Varsity kommen eigentlich aus New York City, leben aber mittlerweile in Los Angeles und haben jetzt am 1. Mai eine neue EP rausgebracht. Die heißt Ready. Daraus hören wir uns die neue Single an. Die

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1: 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Im Studio Cornelius Dreger. Schönen guten Morgen. Der FC Bayern hat das Double perfekt gemacht. Im DFB-Pokalfinale setzte sich der deutsche Meister mit 3:0 gegen Titelverteidiger VfB Stuttgart durch. Harry Kane erzielte alle Tore. Für Stuttgart endet die Saison damit titellos, aber mit der Quali für die Champions League. Deswegen war VfB-Stürmer Dennis Undaf nach dem Spiel bei Sky zwar enttäuscht. Er sagte aber auch:
2: Wir haben es wieder geschafft, hierher zu kommen, haben uns trotzdem für die Champions League qualifiziert. Ich glaube, wir können stolz auf uns sein. Wir haben jetzt gegen die beste Mannschaft in Deutschland gespielt, haben lange gut mitgehalten und hat nur ein bisschen gefehlt.
1: Großalarm in der US-Hauptstadt Washington. Nahe des Weißen Hauses hat es eine Schießerei gegeben. Augenzeugen sprachen von etwa 20 oder gar Dutzenden Schüssen. Ein Mann hatte laut Secret Service das Feuer auf die Sicherheitsbeamten eröffnet. Sie erwiderten das Feuer und erschossen ihn demnach, so US-Medien. Auch ein Passant wurde getroffen und kam verletzt ins Krankenhaus. Die Hintergründe sind derzeit noch unklar. Im Krieg zwischen den USA und dem Iran zeichnet sich eine Annäherung ab. Vermittlerland Pakistan geht von baldigen neuen Verhandlungen aus. US-Präsident Trump sagt, dass eine Einigung weitgehend ausgehandelt ist. Letzte Details müssten aber noch geklärt werden. Die Reiselust der Deutschen ist weiter groß und das trotz der schlechten Wirtschaft und globaler Krisen. Viele schauen bei der Urlaubsplanung aber genauer hin, zeigt eine Umfrage der Allianz. Silas Quiring berichtet.
3: 2/3 der Deutschen wollen demnach in diesem Sommer verreisen. Der Großteil davon will dafür auch das Land verlassen. Angesichts steigender Preise fällt das Reisebudget aber etwas kleiner aus. Dadurch werden verstärkt günstigere Ziele angesteuert und auch die Reisedauer verkürzt. Im Schnitt planen die Deutschen aber immer noch mit Ausgaben von über 1.400 Euro. Pro Kopf. Unterm Strich macht sich die Weltlage also durchaus bemerkbar. Aufs Reisen verzichten wollen die meisten aber nicht.
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5: Einen schönen Sonntagmorgen. Mein Name ist Wenke Fiedler.

Die wahnsinnig talentierte Lola Young mit One Thing hier auf 100,6. Flux FM, ich find's ja gut. Also wäre ich Musikerin, würde ich wahrscheinlich auch einen wahnsinnig langen Albumtitel raussuchen. So hat es auch Joshua Idehin gemacht. 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You have to go, you have got to try. Seht ihr? Vorlesen kann ich ihn trotzdem nicht. Hier ist die neue Single Turn It Around.

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0: The Smiths und das mit Panic aus dem Jahr 1986 hier auf 100,6 Flux FM. Da wurde so ein bisschen Frust rausgelassen an ModeratorInnen von BBC Radio 1, die über die Katastrophe in Tschernobyl berichtet haben, damals 86, und dazwischen ganz tolle, gut gelaunte Popsongs gespielt haben.
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0: Wenn ihr die österreichische Band Bilderbuch feiert, dann garantiere ich euch, dass ihr Versace lieben werdet. Das ist eine deutsche Indie-Band. Der Sound wird beschrieben als Disco-Schlager, so ein bisschen Indie-Rock, Gitarrenpop, 80er-Jahre-Referenzen. Und die Themen sind gesellschaftlicher Druck, wackelige Selbstbilder, Lebensgefühl der Millennials und Gen Z. Das Ganze in Deutsch und Englisch, oder um es kurz zu sagen, in Denglisch. Hier ist die neue Single, die heißt Rennfahrer.

Versace und das mit Rennfahrer ganz neu hier auf 100,6 Flux FM. Wir gehen gleich in die Welt des Kinos und da machen wir eine Zeitreise zu einem Musiker, den wir alle kennen, musikalisch auf jeden Fall. Es geht um die Zeit des Barock. Mehr dazu gleich um 9:30 hier auf Flux FM.

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1: Im Kino gibt es seit dieser Woche einen Ausflug in die Musikwelt des Barock. Und das mit einer Geschichte rund um Komponist Antonio Vivaldi. Dessen bekanntestes Werk kennt ihr sicher, nämlich die vier Jahreszeiten.

0: Oder, kennt ihr, ne? Schon mal gehört. Der Film Vivaldi und ich widmet sich einem kurzen Abschnitt im Leben des Komponisten. Nicht ganz historisch akkurat, aber laut FluxFM-Filmexperte Ron Stocklers sehr, sehr sehenswert und natürlich auch hörenswert.
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2: Jeden Sonntag spielen wir hinter einem Gitter, weil niemand uns je ins Gesicht blicken darf. Für die Welt sind wir ein Schatten, ein Traum. Wer uns zuhört, tut dies, um zu fantasieren und sich Gesichter vorzustellen, die nicht existieren.
3: Anfang des 18. Jahrhunderts ist dies Teil der Lebensrealität von Cecilia. Sie lebt im Ospedale della Pietà in Venedig, ein Waisenhaus, das den dort lebenden Mädchen nicht nur die Kunst der Musik beibringt, sondern auch Ehen für sie arrangiert. Wohlgemerkt gegen einen passenden Kaufpreis. Das gilt auch für Cecilia. Alles ändert sich, als Antonio Vivaldi die Leitung des Orchesters übernimmt und das junge Mädchen fördert.
2: Ich bin keine erste Geige. Das kann ich nicht sein. Es ist nutzlos, dass ihr in mich investiert. Wenn der Krieg vorbei ist, werde ich mit einem Offizier vermählt. Dann kann ich nicht mehr spielen.
4: Wer weiß, wie lange dieser Krieg noch dauert. Du wolltest mich reinlegen, als du aufgehört hast zu spielen. Und du hast die falschen Töne absichtlich gespielt. Deswegen habe ich dich ausgewählt.
2: Ich verstehe nicht.
4: Es gibt Musikerinnen, die viel besser sind als du. Aber du hast etwas, das die anderen nicht haben.
2: Was denn?
4: Du spielst nicht, um gelobt zu werden.
3: Das Vertrauen und die Förderung durch Vivaldi zeigen der jungen Frau, dass ein anderes Leben möglich ist. Verantwortlich für den Film ist Damiano Micheletto. Basierend auf dem Roman Stabat Mater erzählt der als Opernregisseur gefeierte Venezianer ein Drama um die Liebe zur Musik und den Drang nach Selbstbestimmung.
2: Ich möchte nicht mehr heiraten. Ich möchte hier bleiben und musizieren.
5: Hier wurden Vereinbarungen getroffen.
2: Ich bin als Musikerin nützlicher, als ich es als Ehefrau wäre.
6: Wie soll das gehen? San Fermo hat eine hübsche Summe bezahlt. Wir sprechen über 300 Dukaten. Denkst du, das kannst du uns einbringen mit Konzerten?
2: Wenn es nur eine Frage des Geldes ist, das kann ich beschaffen.
3: Damiano Micheletto gelingt mit seinem Filmdebüt Vivaldi und ich ein Werk wie eine Operninszenierung. Neben der Geschichte um den Ausbruch aus auferlegten Rollenbildern besticht der Film dabei vor allem durch den Look und Klang. Die historische Kulisse Venedigs ist grandios, die Outfits sind zauberhaft und die Musik ist einfach nur faszinierend.
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0: Das Barockdrama Vivaldi, das könnt ihr seit dieser Woche in den deutschen Kinos sehen, vorab gesehen und empfohlen von Ron Stocklers. 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

Sam Fender, The Treadmill hier auf 100,6. 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Und zwar ist hier Heidi Curtis für euch mit Undone.

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Ein Zustand, den alle OverthinkerInnen irgendwie nachvollziehen können. 21 Pilots mit Ride hier auf 100,6. Flux FM. Mein lieber Kollege Micha Gehrig wird jetzt ab 10 Uhr übernehmen. Morgen haben wir ja nochmal Sonntag, also eigentlich Montag.

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2: Im Studio Cornelius Dreger. Schönen guten Tag. Meister Bayern München hat seine gute Saison mit dem Sieg im DFB-Pokal gekrönt. Im Finale in Berlin gewannen die Münchner 3:0 gegen Titelverteidiger VfB Stuttgart. Alle Tore gingen auf das Konto des überragenden Harry Kane. Bayern-Trainer Vincent Kompany sagte nach dem Spiel bei Sky:
3: Einfach glücklich für die Jungs, wirklich. Stolz auf die Leistung auch heute, weil wir sind so ruhig geblieben am Halbzeiten und dann in der zweiten Halbzeit, wie die Jungs das dann gemacht haben. Ja, wunderschön, und immer sieht man wieder Dinge, wo man sagt, wie machen die Jungs das, und das ist, auch als Trainer kann man das genießen.
2: US-Präsident Trump hat sich nach den Schüssen am Weißen Haus zu Wort gemeldet. Er nennt den Angreifer einen Mann mit gewalttätiger Vergangenheit und dankt dem Secret Service für die schnelle Reaktion. Laut US-Medien ist der Schütze ein 21-Jähriger aus Maryland mit psychischen Problemen. Er soll gestern auf Sicherheitskräfte geschossen haben. Die schossen zurück, der Angreifer starb. Auch ein Passant wurde getroffen. Wie es ihm geht, ist nicht bekannt. Für ein Ende des Krieges der USA gegen den Iran nähern sich beide Seiten offenbar an. Laut US-Präsident Trump ist eine Einigung weitgehend ausgehandelt. Bestandteil ist demnach auch, dass die Straße von Hormuz wieder geöffnet wird. Der Iran will aber wohl die Kontrolle über die wichtige Meeresenge behalten. Die Reiselust der Deutschen ist weiter groß, und das trotz der schlechten Wirtschaft und globaler Krisen. 2/3 der Deutschen wollen laut einer Allianz-Umfrage in diesem Sommer verreisen. Allerdings fällt das Reisebudget mit rund 1.400 Euro pro Kopf kleiner aus als sonst. Trotz eines deutlichen Sieges im vorletzten Gruppenspiel droht dem deutschen Eishockey-Team bei der WM das Vorrunden aus. Gegen Österreich gab es ein 6:2. Nun braucht das DEB-Team auch in der letzten Vorrundenpartie gegen Großbritannien einen Sieg und muss auf Patzer der Konkurrenz hoffen, um noch das Viertelfinale zu erreichen.
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4: Wunderschönen Sonntag euch da draußen. Mein Name ist Micha Gehrig. Schön, dass ihr dabei seid. Macht's euch gemütlich.

Indigo de Sousa mit Smog hier auf 100,6 Flux FM. Kisa ist eine der erfolgreichsten Dance-Pop-Größen der letzten Jahre. Hatte vor 12 Jahren, ist es mittlerweile schon her, ihren großen Durchbruch mit Hideaway, ein Song, der mittlerweile bei so knapp über 1 Milliarde Streams teilweise liegt. Absolut großartiger Erfolg, hat dann 2014 auch mit ihrem Debütalbum richtig großen Erfolg gehabt. Danach hat sie allerdings erstmal eine längere Pause einlegen müssen, weil sie einen schweren Autounfall hatte. Und umso eindrucksvoller war es dann, als sie 2020 ihr Comeback verkündet hat und dann auch richtig gut umgesetzt hat. Jetzt ist sie mal wieder in der Stadt und zwar am 29. Mai nächste Woche im Gretchen, präsentiert von Flux FM. 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Wir hören sie mit When I'm Dancing.

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Christine and the Queens Tilted hier auf 100,6 Flux FM. Wir machen gleich mal einen Ausflug in die Natur und schauen uns mal Schmetterlinge an, also zumindest indirekt, denn es geht jetzt gleich um das neue Album von Dominik Eulberg. Der hat sein Album nämlich nach dem wissenschaftlichen Namen für Schmetterlinge benannt. Wie der heißt, das werden wir gleich aufklären. Und was es für eine kreative Mitmachaktion zu diesem neuen Album gibt, das erfahrt ihr auch gleich. Und zwar um 10:30 hier auf Flux FM. Vorher gibt es erstmal noch diesen netten Franzosen hier, Jacques Dutronc et moi.

0: Preach. Nein, Peach. Siehste, ein Buchstabe kann sehr großen Unterschied machen. Brutes haben wir gehört hier auf 100,6 Flux FM. Es ist 10:30.
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0: Schmetterlinge finden wir doch alle eigentlich ganz schön, oder? Der wissenschaftliche Name für Schmetterlinge im Übrigen ist Lepidoptera. Und diesen etwas sperrigen Namen hat sich der gute Dominik Eulberg rangenommen und hat genau so sein neues Album nämlich genannt. Dominik Eulberg, DJ, Produzent, der hat aber auch Ökologie mit Schwerpunkt Naturschutz studiert. Und da merkt man schon, vielleicht hat er eine gewisse Liebe zur Natur. Und das kann man durchaus sagen. Wer die Musik von Dominik Eulberg kennt, der weiß, da wimmelt es von Songs, die Tiernamen haben. Da wimmelt es aber auch von Geräuschen aus der Natur, aus der Tierwelt. Und zu seinem neuen Album gibt's jetzt eine sehr kreative Mitmachaktion. Und wie Dominik Eulberg auf die Idee dazu kam, das hat er uns erzählt.
2: Bei meinem letzten Album ging es um Schmetterlinge. Deswegen heißt das Lepidoptera. Das ist der wissenschaftliche Name für die Ordnung der Schmetterlinge. Mir kam dann die Idee, dass Leute Schmetterlinge malen können. Und egal, wie sie aussehen, ob sie krumm und schief oder groß oder klein oder hübsch oder hässlich sind, und alle sind herzlich willkommen, weil Vielfalt ist keine romantische Folklore, sondern ein uraltes Grundprinzip. Wir machen zu dem Track Mittlerer Weinschwärmer, das ist ja eine ganz exquisite Nachtfalterart, die einen ganz tollen Pinkton hat, machen wir ein Video aus den ganzen gemalten Schmetterlingen. Die werden dann animiert vom Julius Krieger, meinem VJ. Und dann gibt es ein offizielles Musikvideo, wo die gemalten Schmetterlinge zu einer bunten und kraftvollen Wolke aufsteigen und etwas bewegen. Stelle ich mir sehr toll vor.
0: Bis Mitte August, da könnt ihr eure selbstgemalten Schmetterlinge noch hochladen. Die Infos dazu, zu dieser Aktion, gibt's auf enkeltauglich.bio/lepidoptera. Wer nicht weiß, wie man das schreibt, googelt einfach Schmetterlinge, dann findet ihr den wissenschaftlichen Begriff dafür. Und wir hören Dominik Eulberg jetzt mit Großer Schillerfalter. Auch das passt doch sehr gut.

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0: Homewrecker, so heißt der Song, kommt von Somber. Haben wir gehört hier auf 100,6 Flux FM und damit Zeit für was Neues in der Flux FM Playlist.
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0: Von alten Bekannten würde ich fast schon sagen, und zwar vom Geschwisterduo Angus and Julia Stone aus Newport, aus Australien. Die beiden haben große, große Hits geschrieben, Big Jet Plane zum Beispiel, haben auch mit ihren ersten 3 Studioalben unfassbar viele Auszeichnungen eingeheimst. Und jetzt haben sie mal wieder ein paar neue Songs gemacht, unter anderem einen namens Karaoke Bar. Den haben sie auf der Insel Hydra geschrieben in Griechenland, so zwischen einigen Konzerten, die sie auf ihrer letzten Europatour gespielt haben. Und irgendwie hat ihnen die griechische Wärme ganz gut getan. Ein fantastischer Song ist daraus entstanden und ein gleichnamiges Album noch mit dazu. Karaoke Bar ist nämlich dann auch das neue Album von Angus and Julia Stone. Das wird dann am 4. September erscheinen. Wir hören erstmal in die Leadsingle rein.

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Das war Feeling Sonny mit Dogbite hier auf 100,6 Flux FM. In der nächsten Stunde, da beschäftigen wir uns auf Flux FM mal wieder mit Tickets. Tickets sind ja gerade, wenn man sich mit Musik beschäftigt, ein ganz, ganz wichtiges, großes Thema. Eigentlich werden sie immer teurer und man kann sich gefühlt fast nichts mehr leisten. Und das liegt zum großen Teil auch daran, dass sie mittlerweile eben gewinnbringend weiterverkauft werden. Genau darüber wollen wir sprechen in der nächsten Stunde um 11:30 hier auf Flux FM. Jetzt erstmal noch ein bisschen Musik von The Coral, Dreaming of You.

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2: Im Studio Cornelius Dreger. Schönen guten Tag. Nach den Schüssen am Weißen Haus hat sich US-Präsident Donald Trump zu Wort gemeldet. Er nennt den Angreifer einen Mann mit gewalttätiger Vergangenheit. Sarah-Marie Plekert hat die Einzelheiten.
3: Trump dankte dem Secret Service, der habe schnell und professionell reagiert. Der Schütze sei möglicherweise vom Weißen Haus regelrecht besessen gewesen. US-Medien berichten, der Angreifer sei ein 21-Jähriger aus Maryland mit psychischen Problemen, der schon mehrmals aufgefallen ist. Er soll gestern in der Nähe von Trumps Amtssitz auf Sicherheitskräfte geschossen haben. Die schossen zurück, der Angreifer starb. Auch ein Passant wurde getroffen. Wie es ihm geht, ist unklar.
2: Russland hat die Ukraine erneut massiv angegriffen. Es gibt mindestens 4 Tote. In Kiew gab es heftige Explosionen. Es wurden Brände und Schäden an Wohngebäuden gemeldet. Der Kiewer Bürgermeister Klitschko berichtet außerdem, dass eine Schule getroffen wurde. Vor dem Angriff hatte der ukrainische Präsident Selenskyj gewarnt, dass Russland eine neuartige Mittelstreckenrakete einsetzen könnte, als Vergeltung für einen Drohnenangriff der Ukrainer. Trotz des Iran-Konflikts sieht Innenminister Dobrindt keine konkrete Bedrohung für Fanfeste zur Fußball-WM. Die Lage sei abstrakt hoch, mehr aber nicht, sagte der CSU-Politiker den Funke-Zeitungen. Public Viewings gibt's ohnehin wenige. Viele Spiele laufen wegen der Zeitverschiebung erst spät nachts. Die Reiselust der Deutschen ist weiter groß und das trotz der schlechten Wirtschaft und globaler Krisen. 2 Drittel der Deutschen wollen laut einer Allianz-Umfrage in diesem Sommer verreisen. Allerdings fällt das Reisebudget mit rund 1.400 Euro pro Kopf kleiner aus als sonst. Nach 6 Jahren hat der FC Bayern mal wieder den DFB-Pokal gewonnen. Im Finale von Berlin setzten sich die Münchner mit 3:0 gegen Titelverteidiger Stuttgart durch. Der überragende Bayern-Stürmer Harry Kane erzielte einen Hattrick. Der FCB hat mit dem Sieg das Double aus Meisterschaft und Pokal perfekt gemacht.
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4: Kurz nach 11 mittlerweile. Mein Name ist Micha Gierig. Schönen Sonntag euch da draußen. Musik gibt's jetzt von Holly Humberstone, To Love Somebody. Gleich haben wir noch Eider für euch mit Mirror. Das ist auch so ein klassischer, großartiger Flux-Track. Ich hoffe, euch geht's gut. Und ich hoffe, ihr hattet bis hierhin ein schönes Wochenende.

Das waren Aida mit Mirror hier auf 100,6 Flux FM. In dieser Woche, da gab es im Bundestag eine Veranstaltung namens Parliament of Pop Ticketing Goes Bundestag. Und bei dieser Veranstaltung wurde über ein Thema gesprochen, das Fans von Konzerten, vielleicht aber auch von anderen Großveranstaltungen durchaus interessieren dürfte, denn es ging um Tickets beziehungsweise um Ticket-Zweitmärkte, die mittlerweile ja immer stärker in den Fokus rücken und naja sehr kritisch beäugt werden, weil da teilweise Tickets plötzlich um hunderte Prozent teurer gemacht werden und dann weiterverkauft werden. Das war in dieser Woche also Thema im Bundestag und wir werden darüber gleich nochmal sprechen in knapp 20 Minuten hier auf Vox FM. Vorher gibt's Get Well Soon mit Okay.

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1: Es gibt so CDs, da weiß ich bis heute noch eigentlich jeden Übergang zwischen jedem Song. Und das war auf jeden Fall bei der Siedplatte, auf der Dancehall Caballeros drauf ist, bei mir definitiv auch der Fall. Haben wir gerade gehört hier auf 100,6 Flux FM. Ich weiß auch noch, dass die CD irgendwann überhaupt nicht mehr ging. Ich hatte die dann irgendwann so in meinem Auto noch mit so in dieser... Kennt ihr noch früher Autos, die man noch vollgestopft hat mit CDs, weil man einen CD-Player hatte? Genau, da lag diese Seed-CD auch mit dabei und irgendwann wollte mein CD-Player die einfach nicht mehr schlucken, weil sie komplett durchgenudelt war. Gott, ist das lange her. Meine Güte. Willkommen zu Conny Barnett aus Australien. Wonder. Und ja, ich wundere mich, wo eigentlich die Seed-CD hin ist.

0: Kati Castillo, Cellular hier auf 100,6 Flux FM, 11:30.
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0: Die Konzerte werden immer teurer, gleiches gilt für Sportveranstaltungen oder andere Großveranstaltungen. Mittlerweile muss man schon feststellen, Ticketpreise, die steigen teilweise bis ins Unermessliche. Und dabei rutschen vor allem spekulative Verkaufsmodelle immer wieder in den Fokus. Aber auch der Ticket-Zweitmarkt steht unter Beobachtung und wird sogar im Koalitionsvertrag erwähnt. Kleines Beispiel aus diesem Bereich, ein Ticket für Annen Mai Kantereit, das kostet original so um die 100 Euro, wurde dann auf einem Zweitmarkt für 1000 Euro verkauft. Das sind schon ziemlich krasse Zahlen. In dieser Woche, da hat sich diesem Thema die Konferenz Parliament of Pop Ticketing Goes Bundestag gewidmet. Dort war Johannes Fechner von der SPD als Gastgeber und als Redner dabei. Und im Vorfeld war er bei uns zum Interview in unserer Sendung Super Früh und hat da mit Moderatorin Katja Berg auch über den Ticket-Zweitmarkt gesprochen.
2: Es kann einem was dazwischen kommen, man wird krank und kann dann kurzfristig doch nicht zu dem Konzert oder zu dem Sportevent. Und da muss es schon die Möglichkeit geben, dieses Ticket weiter zu verkaufen, aber eben nicht zu diesen extrem hohen Preisen, wie es in Ihrem Beispiel genannt wurde.
0: Der einfache private Weiterverkauf, der ist nicht das Problem. Es wird dann kritisch, wenn ein massiver Aufschlag auf den eigentlichen Preis kommt. Aber auch über die Strukturen hinter dem Zweitmarktsystem, die auch wichtig sind, hat Fechner bei uns gesprochen.
2: Wenn ein Event gefragt ist, dann gibt es gewerbliche Zwischenhändler, die mit teilweise mafiösen Strukturen Tickets aufkaufen und sie dann für ein Vielfaches im Netz anbieten. Und dagegen wollen wir vorgehen.
0: Und wie das gelingen kann, das wurde eben in dieser Woche im Bundestag besprochen bei der Veranstaltung Parliament of Pop Ticketing Goes Bundestag. 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

0: Kirsty MacColl in These Shoes hier auf 100,6 Flux FM.
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0: Da gibt's neue Musik von Ruti Olajuwegbi. Großartige Musik aus Großbritannien. Ruti hat da unter anderem auch die 7. Staffel von The Voice mal gewonnen. Das ist allerdings auch schon ein paar Jährchen her. Mittlerweile macht Ruti fantastische Musik irgendwo so zwischen Pop, Folk mit ein bisschen Jazz mit drin. Und die aktuelle Single, I'll Be Your Friend, die hat's neu in die Flux FM Rotation geschafft. Hört ihr ab sofort also öfters. Schaut übrigens gerne montags immer mal vorbei auf unserem Instagram-Account. Da findet ihr immer die neuen Songs, die wir bei uns in die Rotation aufgenommen haben.

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Ord und Freddy, Dance the Pain Away hier auf 100,6 Flux FM, sind für mich so ein bisschen ja der nächste Schritt nach The Last Dinner Party. Die haben ja so diese Melodramatik wieder auf die Bühne geholt, bisschen das Musicalhafte. Und Ord und Freddy schlagen für mich so in eine ähnliche Kerbe, machen das Ganze aber, finde ich, fast noch ein bisschen unterhaltsamer, weil dieser Dance-Teil noch mit drin ist. Aber das ist vielleicht auch eine persönliche Sache oder Sicht. Manic Street Preachers, die gibt's jetzt für euch. If you tolerate this, your children will be next. Wunderschönen Sonntag euch da draußen.

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2: Im Studio Cornelius Dreger. Schönen guten Tag. Bundesinnenminister Alexander Dobrindt sieht trotz des Iran-Konflikts keine konkrete Bedrohung für Fanfeste zur Fußball-WM. Das sagte der CSU-Politiker den Funke-Zeitungen. Philipp Rösler mit den Details.
3: Dobrindt spricht von einer hohen abstrakten Bedrohungslage. Aktuell gäbe es aber keinen Grund, daraus eine konkrete zu machen. Einzelne Personen und extremistische Gruppen haben die Sicherheitsbehörden aber im Blick. Deutschland sei ein sicheres Land, so Dobrindt. Anders als bei der Heim-EM halten sich die Städte diesmal in Sachen Public Viewing ohnehin zurück, weil viele WM-Spiele in Kanada, Mexiko und den USA wegen der Zeitverschiebung erst in der Nacht laufen.
2: Russland hat die ukrainische Hauptstadt Kiew massiv aus der Luft angegriffen. Es gibt mindestens 2 Tote. Mehrere Gebäude wurden beschädigt, darunter Hochhäuser und eine Schule. Kiews Bürgermeister Klitschko rief die Menschen dazu auf, in den Schutzräumen zu bleiben. Auch aus anderen Landesteilen der Ukraine wurden Angriffe mit mindestens 2 Toten gemeldet. Im Nachbarland Polen war das Militär in der Nacht deshalb in Alarmbereitschaft. Vorsorglich sind Kampfjets aufgestiegen. US-Präsident Trump hat sich nach den Schüssen vor dem Weißen Haus geäußert. Den Angreifer nennt er einen Mann mit gewalttätiger Vergangenheit. Laut US-Medien ist der Schütze 21, kommt aus Maryland und hatte psychische Probleme. Er wurde beim Schusswechsel mit den Sicherheitskräften getötet. Studierende sind sauer auf Unionsfraktionschef Spahn. Der CDU-Politiker will das BAföG erstmal nicht erhöhen. Und das, obwohl Union und SPD genau das im Koalitionsvertrag versprochen hatten. Das Deutsche Studierendenwerk spricht von einem Schlag ins Gesicht und Zukunftsblindheit. Die globalen Krisen und die schwache Wirtschaft machen sich auch bei der Urlaubsplanung der Deutschen bemerkbar. 2 Drittel wollen laut einer Allianz-Umfrage in diesem Sommer zwar verreisen, viele halten den Urlaub aber etwas kürzer als sonst oder steuern günstigere Ziele an.
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4: Es ist kurz nach 12 an diesem Pfingstsonntag. Ich will ja mal Ostern sagen, ist ja Quatsch, hatten wir ja schon. Nein, der Pfingstsonntag. Wir sind mittendrin im langen Wochenende. Morgen ja nochmal Feiertag. Mein Name ist Michael Gehrig. Schön, dass ihr Flux FM hört. Benutzt Sonnencreme. Wir haben es sehr sonnig da draußen.

Nick Mulvey, Cucurucu hier auf 100,6 Flux FM. Muss ich sofort an eine Bar denken. Weiß gar nicht, ob sie noch gibt. In München. Sehr guter Ort war das. Ich glaube, gibt es auch noch. Wenn ihr mal in München seid, guckt da gerne mal vorbei. Liebe Grüße von mir, von Micha dann sagen. Die wissen dann vielleicht Bescheid, je nachdem, wer hinter der Bar steht. So, wir kommen musikalisch zu den Giant Rooks. Wanted Back gibt's von denen. Und ich gucke auch schon mal drauf, was wir noch so haben. Gleich noch Neues von Raynor. Wir haben Schramm mit dabei. Also die nächste halbe Stunde auch mit schöner, guter Musik gefüllt. Und dann werden wir uns außerdem gleich noch mit einem neuen Film beschäftigen. Um 12:30. In dem geht's um Antonio Vivaldi. Was genau da passiert und was in diesem Film passiert, das erfahrt ihr dann gleich hier von mir.

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1: Neue Musik von einem ganz, ganz jungen Engländer. Er nennt sich einfach nur Raynor, ist gerade mal 18 Jahre alt. Ja, und wie das mit so jungen Leuten eben ist. Er hat natürlich während Corona angefangen, Musik zu machen, weil er nichts Besseres zu tun hatte und hat sie am Anfang dann erstmal wohin gestellt? Natürlich nicht auf MySpace. Nicht auf Soundcloud, nein, auf TikTok. Da wurde er dann sofort entdeckt, weil er ja einen fantastischen Sound macht. Irgendwo so Richtung King Cruel, Daniel Caesar, irgendwie so die Richtung. Und die aktuelle Single heißt Brake Lights, die ist neu auf 100,6 Flux FM.

0: Tage schmelzen von Schramm hier um 12:30 auf Flux FM.
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0: Seit dieser Woche gibt's im Kino einen Ausflug in die Musikwelt des Barocks und zwar mit einer Geschichte rund um den Komponisten Antonio Vivaldi. Dessen bekanntestes Werk, klar, kennen wir alle, die vier Jahreszeiten. Der Film heißt Vivaldi und ich und widmet sich einem kurzen Abschnitt im Leben des Komponisten. Das ist nicht ganz historisch akkurat, aber zumindest laut Flux FM Filmexperte Ron Stocklers sehr sehens- und vor allem auch hörenswert.
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2: Jeden Sonntag spielen wir hinter einem Gitter, weil niemand uns je ins Gesicht blicken darf. Für die Welt sind wir ein Schatten, ein Traum. Wer uns zuhört, tut dies, um zu fantasieren und sich Gesichter vorzustellen, die nicht existieren.
3: Anfang des 18. Jahrhunderts ist dies Teil der Lebensrealität von Cecilia. Sie lebt im Ospedale della Pietà in Venedig. Ein Waisenhaus, das den dort lebenden Mädchen nicht nur die Kunst der Musik beibringt, sondern auch Ehen für sie arrangiert. Wohlgemerkt gegen einen passenden Kaufpreis. Das gilt auch für Cecilia. Alles ändert sich, als Antonio Vivaldi die Leitung des Orchesters übernimmt und das junge Mädchen fördert.
4: Ich bin keine erste Geige. Das kann ich nicht sein. Es ist nutzlos, dass ihr in mich investiert. Wenn der Krieg vorbei ist, werde ich mit einem Offizier vermählt. Dann kann ich nicht mehr spielen.
5: Wer weiß, wie lange dieser Krieg noch dauert. Du wolltest mich reinlegen, als du aufgehört hast zu spielen. Und du hast die falschen Töne absichtlich gespielt. Deswegen habe ich dich ausgewählt.
4: Ich verstehe nicht.
5: Es gibt Musikerinnen, die viel besser sind als du. Aber du hast etwas, das die anderen nicht haben.
4: Was denn?
5: Du spielst nicht, um gelobt zu werden.
3: Das Vertrauen und die Förderung durch Vivaldi zeigen der jungen Frau, dass ein anderes Leben möglich ist. Verantwortlich für den Film ist Damiano Micheletto, basierend auf dem Roman Stabat Mater erzählt der als Opernregisseur gefeierte Venezianer ein Drama um die Liebe zur Musik und den Drang nach Selbstbestimmung.
4: Ich möchte nicht mehr heiraten. Ich möchte hier bleiben und musizieren.
6: Hier wurden Vereinbarungen getroffen.
4: Ich bin als Musikerin nützlicher, als ich es als Ehefrau wäre.
7: Wie soll das gehen? San Fermo hat eine hübsche Summe bezahlt. Wir sprechen über 300 Dukaten. Denkst du, das kannst du uns einbringen mit Konzerten?
4: Wenn es nur eine Frage des Geldes ist, das kann ich beschaffen.
3: Damiano Micheletto gelingt mit seinem Filmdebüt Vivaldi und ich ein Werk wie eine Operninszenierung. Neben der Geschichte um den Ausbruch aus auferlegten Rollenbildern besticht der Film dabei vor allem durch den Look und Klang. Die historische Kulisse Venedigs ist grandios, die Outfits sind zauberhaft und die Musik ist einfach nur faszinierend.
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0: Das Barockdrama Vivaldi und ich seit dieser Woche also in den deutschen Kinos, vorab gesehen und empfohlen von Ron Stocklers. 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

gibt so Songs, die stehen irgendwie für Flux FM, für mich persönlich. Also wenn ich so ein paar Songs rausfiltern müsste, die so für Flux FM stehen, dann gehört der irgendwie auch für mich dazu. Lola Marsh, You're Mine, haben wir gerade hier gehört. Ganz, ganz tolle Band aus Israel, Lola Marsh. Hab schon länger nicht mehr mitbekommen, was die so machen, ob die was Neues rausgebracht haben in den letzten 2-3 Jahren. Sollte ich eigentlich mal gleich mal nochmal recherchieren. Naja, während ich das mache, gibt's Musik, die ziemlich neu ist. Dieses Jahr rausgekommen, by Perula. Kiss Burn heißt der Song.

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CeeLo Green mit Fuck You hier auf 100,6 Flux FM. Und damit bin ich an der Stelle erstmal raus aus dem Studio. Mein Kollege Marius Legowski übernimmt jetzt hier dann gleich das Studio ab 13 Uhr. Mein Name ist Micha Gierig. Ich wünsche euch noch ein schönes, langes Wochenende. Macht's gut. Wir hören uns.

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2: Im Studio Cornelius Dreger. Schönen guten Tag. Bundesinnenminister Dobrindt sieht trotz des Iran-Konflikts keine konkrete Bedrohung für Fanfeste zur Fußball-WM. Die Lage sei abstrakt hoch, aktuell gäbe es aber keinen Anlass für mehr, sagte der CSU-Politiker den Funke-Zeitungen. Einzelne Personen und extremistische Gruppen haben die Behörden im Blick. Public Viewings sind diesmal ohnehin selten. Viele Spiele in Kanada, Mexiko und den USA laufen wegen der Zeitverschiebung erst spät nachts. Bei einem heftigen russischen Luftangriff auf die Region Kiew sind mindestens 4 Menschen gestorben, mehr als 60 wurden verletzt. Auch das ARD-Studio in Kiew wurde teilweise zerstört. Moskau bestätigte inzwischen, erneut die extrem schnelle atomwaffenfähige Rakete Oreschnik eingesetzt zu haben. Heftige Kritik an Unionsfraktionschef Jens Spahn. Der CDU-Politiker hat eine Erhöhung des BAföG erstmal ausgeschlossen und kassiert dafür jetzt heftigen Gegenwind von Studierenden. Philipp Rösler weiß mehr.
3: Spahn hatte dem Münchner Merkur gesagt, staatliche Leistungen wie das BAföG könne man auf absehbare Zeit nicht erhöhen, jedenfalls nicht, solange die Wirtschaft nicht wachse. Für die Studis sei das, mit Blick auf hohe Mieten und Lebenshaltungskosten, ein Schlag ins Gesicht, so das deutsche Studierendenwerk. Wer an Bildungschancen spare, agiere zukunftsblind. Im Koalitionsvertrag hatten Union und SPD eigentlich eine BAföG-Erhöhung zugesagt.
2: Nach den Schüssen am Weißen Haus hat sich jetzt US-Präsident Trump geäußert. Er spricht von einem Angreifer mit gewalttätiger Vergangenheit. Es soll sich um einen 21-Jährigen mit psychischen Problemen handeln. Er hatte auf Sicherheitskräfte geschossen, die erwiderten das Feuer, der Mann wurde dabei getötet. Die Reiselust der Deutschen ist weiter groß und das trotz der schlechten Wirtschaft und globaler Krisen. 2 Drittel der Deutschen wollen laut einer Allianz-Umfrage in diesem Sommer verreisen. Allerdings fällt das Reisebudget mit rund 1.400 Euro pro Kopf kleiner aus als sonst.
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4: Sonntag. Zudem begrüße euch Maris Ligowski. Schön, dass ihr am Start seid. Das hier ist Pixie. 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Schönen Sonntag.

Stabile Poesie heißt das aktuelle Album von Bosse und das liefert er auch mit seinem Song Flackern. 100,6 Flux FM am Sonntag. Schön, dass ihr mit am Start seid. Stabil ist auch das, was die Elektropop-Queen Robin liefert. Mit Sexistential, das ist ihre aktuelle Platte, kommt sie nach Berlin. Die Queen aus Schweden wird am 8. Juli in der Uber Arena sein. Und auch ihr könnt euch das Spektakel dann anschauen. Nicht ganz günstig, aber mit Sicherheit ein großartiges Ereignis. Robin in der Uber Arena. Tickets ab 87 Euro. Naja, nochmal ein bisschen kurz sparen und dann könnt ihr euch Robin geben. Hier ist sie mit

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0: Macht euch einen entspannten Sonntagmittag mit Musik von den Reveries, Routine und jetzt mit was ganz Frischem.
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0: Afrobeat ist ein Genre, das hierzulande immer mehr Fame erfährt, aber auch in Australien immer beliebter wird. Das liegt unter anderem an der Künstlerin TK Maitza. Die ist in Simbabwe geboren, aber lebt in Adelaide, Südaustralien und macht sehr tanzbare Musik, die irgendwo changiert zwischen House und R&B. Super Nummer, neu im Programm von Flux FM. TK Maitza mit Pressed.

0: Die Foo Fighters auf Lux FM mit Times Like These. Ja, die Zeiten sind nicht ganz einfach, in denen wir leben. Seit mehr als 4 Jahrzehnten überzieht Russland jetzt schon die komplette Ukraine mit Angriffen. Die Kriegsführung, die hat sich seitdem sehr verändert. Drohnenangriffe bestimmen zunehmend den Alltag der UkrainerInnen. Andreas Tölke von der Hilfsorganisation Be an Angel ist am vergangenen Wochenende mit dem Auto an die Front gereist. Und schon auf dem Weg nach Cherson, da hat er im Auto die Konsequenzen des Drohnenterrors am eigenen Leib erlebt und mit seinem Handy festgehalten.
1: Die letzten Kilometer vor Cherson werden immer zur Rennstrecke. Hier gilt eigentlich eine Geschwindigkeit bei keinem Zug von 70. Aber dadurch, dass die Strecke permanent beschossen wird mit Drohnen und auch Zivilfahrzeuge unter Beschuss geraten, rasen die Leute, was das Zeug hält.
0: Ja, und leider ist die Situation in der Großstadt Cherson dann nicht weniger gefährlich. Wie es den Zivilisten in dem Kriegsgebiet geht und wie ihnen geholfen wird, das hört ihr nach nur einem Song.

0: Noga Eras, Stuck in Heaven, und damit haben wir es 13.30 Uhr.
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0: Kriege in Iran und in Gaza, drohende Eskalation in Taiwan und auch in Kuba. Bei all der Gewalt in den vergangenen Jahren ist der Angriffskrieg Russlands auf die Ukraine irgendwie aus dem Fokus gerückt. Dabei ist die Situation im Land weiterhin dramatisch. Andreas Tölke ist Mitbegründer der Hilfsorganisation Be an Angel. Momentan ist er in der Ukraine und am vergangenen Wochenende, da ist er in den umkämpften Osten des Landes gereist. Ich konnte mit ihm, mit Andreas Tölke, über seine Eindrücke aus der Frontstadt Cherson sprechen. Das Interview haben wir am Montag aufgezeichnet. Wir hören rein.
2: Wie hast du die Situation jetzt wahrgenommen, auch im Vergleich zu den letzten Malen?
3: Ich denke immer wieder, wenn ich da hinfahre, noch schlimmer kann es nicht werden. Und jedes Mal wird es seit 3 Jahren schlimmer und schlimmer. Die neuen Technologien, Drohnenjagd auf Menschen. Du rennst halt durch die Stadt mit einem Drohnendetektor. Und dieses Ding ist dauernd am Biepen. Du hast mittlerweile in der Stadt diese Drohnenfangnetze. Das heißt, du hast an der Bushaltestelle, dass man die Straße überqueren kann, einen Einschnitt in dem Drohnenfangnetz. Man denkt ja gar nicht drüber nach, was das bedeutet. Und du fährst durch die Stadt und es ist an jeder Ecke ist ein zerbombtes Gebäude. Wirklich an jeder Ecke. Ist wirklich krass. Und die Bieperei von diesem Gerät macht einem wahnsinnig. Brauchen wir auch immer Geld. Für ein Ding kostet 750 Euro. Dann haben wir die russischen Besatzer auf der anderen Flussseite, die nachts den Fluss überqueren. Man geht davon aus, dass pro Tag ungefähr 200 russische Soldaten in Zivil getarnt, in Cherson unterwegs sind. Die schießen Menschen ab. Es gab eine Situation bei unseren Partnern dort, wo im Hof auf einem Spielplatz 2 Personen erschossen worden sind durch Artillerie. Ich habe die Einschusslöcher gesehen. Ich habe die Fotos von den Menschen direkt an dieser Stelle gesehen. Das sind also keine Mythen oder Märchen, wie manchmal behauptet wird, sondern ich habe das wirklich vor Ort gesehen. Was passiert?
2: Wie gehen die Menschen in Cherson damit um? Was beschreiben sie dir, wenn du mit ihnen sprichst?
3: Das ist leider so eine Verdrängung, die passiert. Man gewöhnt sich an den Krieg. Gerade ältere Personen dort wollen nicht flüchten, weil sie sich in den 4 Jahren an den Krieg gewöhnt haben und glauben, sie können den Krieg besser handeln als zum Beispiel eine Evakuierung. In der Ukraine ist es oft so, dass immer die anderen getroffen werden. Ich selber habe immer Glück. Es sind immer die anderen, die schlimm traumatisiert sind. Ich komme mit der Situation gut klar. Das ist der Versuch, irgendwie damit auf die Reihe zu kommen. Und das klappt natürlich nicht. Ich hatte eine Unterkunft besucht, da sind gerade eingetroffen Menschen, die es geschafft haben, von der anderen Flussseite zu flüchten. Die sind dort alle aufs Brutalste gefoltert worden. Und mir wurde direkt gesagt, mit denen kannst du dich jetzt nicht unterhalten. Die sind so fix und fertig, dass selbst Ukrainer sagen, nicht mit denen sprechen. Da kommt ein Psychologe, die müssen erstmal wieder halbwegs stabilisiert werden.
2: Hast du das Gefühl, dass ihr mit Be an Angel eine Form von Unterstützung aktuell leisten könnt?
3: Ganz schwierig ist es, sie davon zu überzeugen, doch bitte die Region zu verlassen. Wir haben Ende des Monats den nächsten Evakuierungsbus. Das sind rund 50 Personen, die wir sogar nach Deutschland bringen können, weil wir eine Aufnahmezusage aus Schleswig-Holstein haben. Dort gibt es noch eine Unterkunft mit entsprechenden Kapazitäten. Das ist der 3. Bus innerhalb von 3 Monaten, den wir aus Cherson evakuieren. Eine Evakuierung liegt in der Größenordnung von 5.000 Euro, für die wir immer wieder um Spenden bitten. Dann haben wir mittlerweile 3 Fahrzeuge für unsere Partner bestellt. Das eine ist gerade zerstört worden. Wir achten immer darauf, dass es möglichst gepanzerte Fahrzeuge sind, weil die private Hilfsorganisation geht in Gebiete, in die nicht mal mehr die Polizei oder die Armee fährt, um Leute zu evakuieren. Wir unterstützen eine Einrichtung für Kinder, die nicht mehr auf der Straße spielen können, weil es zu gefährlich ist. Das ist ein Keller, der wurde über die letzten 2 Jahre ausgebaut. Dort können bis zu 100, 150 Kinder mal miteinander spielen. Das Grausame daran ist, wenn man Kindergesichter in Neonlicht sieht, während draußen die Sonne scheint, ist es ein Bild, das einen danach nicht mehr loslässt. Das haben Kinder nicht verdient.
0: Andreas Tölke von der Hilfsorganisation Be an Angel. Wie dramatisch die Lage in den geflüchteten Unterkünften ist und wie sich die Wahrnehmung des Krieges der UkrainerInnen über die Jahre hinweg verändert hat, das hört ihr im kompletten Interview auf fluxfm.de und in der Flux Music App. Und dort erfahrt ihr auch, wie ihr Be an Angel unterstützt. Hier hört ihr jetzt die Arctic Monkeys mit Opening Night.

Was eine schöne, entspannte Nummer für so einen Sonntagnachmittag. Regina Spektor, Two Birds, 100,6 Flux FM. Sehr entspannt ist auch die Debütplatte von Joshua Idahan geworden. Der Mann kommt aus Nigeria, hat aber dann lange in Stockholm gelebt und ist irgendwann übergesiedelt nach London. Und dort hat er nicht nur seine Poetik, seine eigenen Gedichte und Texte auf Bühnen vorgetragen, sondern irgendwann auch angefangen, das Ganze mal in Musik zu gießen. Und herausgekommen ist eine ganz tolle erste Platte mit einem sehr langen Titel. I know you're hurting, everyone is hurting, everyone is trying, you have got to try. Da ist er auf jeden Fall seinen poetischen Wurzeln sehr treu geblieben. Joshua Idahan mit Turn It Around am Sonntag.

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Barty Strange, ein Musiker aus den USA, der ein ganz fantastisches Konzert hier bei uns in den Flux FM-Räumen gespielt hat, ist jetzt, glaube ich, 2 Jahre her. 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Das liegt an seiner sehr entspannten, schönen Musik, aber auch an den Geschichten, die er dazwischen immer erzählt hat. 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Und dann haben wir ihn ins Berghain geschickt und danach sehr nette Nachrichten erhalten, wie viel Spaß er dort hatte. 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
2: Im Studio Dirk Jostes. Schönen guten Tag. Bundesinnenminister Alexander Dobrindt sieht trotz des Iran-Konflikts keine konkrete Bedrohung für Fanfeste zur Fußball-WM. Das sagte der CSU-Politiker den Funke-Zeitungen. Philipp Rösler mit den Details.
3: Dobrindt spricht von einer hohen abstrakten Bedrohungslage. Aktuell gäbe es aber keinen Grund, daraus eine konkrete zu machen. Einzelne Personen und extremistische Gruppen haben die Sicherheitsbehörden aber im Blick. Deutschland sei ein sicheres Land, so Dobrindt. Anders als bei der Heim-EM halten sich die Städte diesmal in Sachen Public Viewing ohnehin zurück, weil viele WM-Spiele in Kanada, Mexiko und den USA wegen der Zeitverschiebung erst in der Nacht laufen.
2: Bei einem heftigen russischen

0: Luftangriff auf die Region Kiew sind mindestens 4 Menschen gestorben, mehr als 60 wurden verletzt. Auch das ARD-Studio in Kiew wurde teilweise zerstört. Moskau bestätigte inzwischen erneut, die extrem schnelle atomwaffenfähige Rakete Oreshnik eingesetzt zu haben. Nach den Schüssen am Weißen Haus hat sich US-Präsident Donald Trump zu Wort gemeldet. Er nennt den Angreifer einen Mann mit gewalttätiger Vergangenheit. Sarah Marie Plikard hat die Einzelheiten.
1: Trump dankte dem Secret Service, der habe schnell und professionell reagiert. Der Schütze sei möglicherweise vom Weißen Haus regelrecht besessen gewesen. US-Medien berichten, der Angreifer sei ein 21-Jähriger aus Maryland mit psychischen Problemen, der schon mehrmals aufgefallen ist. Er soll gestern in der Nähe von Trumps Amtssitz auf Sicherheitskräfte geschossen haben. Die schossen zurück, der Angreifer starb. Auch ein Passant wurde getroffen. Wie es ihm geht, ist unklar.
0: Im Kongo sind mittlerweile mehr als 200 Menschen an Ebola gestorben und es gibt knapp 900 Verdachtsfälle. Die Weltgesundheitsorganisation rechnet sogar noch mit deutlich mehr Fällen, weil der Ausbruch lange unbemerkt blieb. Gegen die grassierende Ebola-Variante gibt es bisher keine Impfung. Die globalen Krisen und die schwache Wirtschaft machen sich auch bei der Urlaubsplanung der Deutschen bemerkbar. 2/3 wollen laut einer Allianz-Umfrage in diesem Sommer zwar verreisen, viele halten den Urlaub aber etwas kürzer als sonst oder steuern günstigere Ziele an.
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3: Lickeli, die habe ich jetzt hier zum Start in die 14 Uhr Stunde auf der Playlist mit Lucky Again von ihrer fantastischen letzten Platte, The After Party. Und damit nochmal Moin, ich bin Marius Legowski. Schön, dass ihr eingeschaltet habt.

Millionär heißt dieser schöne Song auf 100,6 Flux FM am Sonntag. Und Millionär ist ein ganz gutes Stichwort, denn wenn wir auf Ticketpreise für Konzertveranstaltungen blicken, dann fühlt man sich manchmal schon wirklich wie ein Millionär, wenn man diese ganzen großen Acts alle live sehen will. Preise um die 100 Euro für ein Konzert sind mittlerweile eher die Regel als die Ausnahme. Wer soll das noch bezahlen? Das fragt sich auch die Bundesregierung in ihrem Koalitionsvertrag. Da hat sie bereits vereinbart, wir müssen uns diesem Problem annehmen. Und jetzt scheint Bewegung in die Sache zu kommen. Wie genau, das hören wir gleich in knapp 20 Minuten. Jetzt hören wir erstmal Cassia mit Love Drunk. 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

0: Simian Mobile Disco mit I Believe aus dem Jahr 2007. Was ganz aktuell in den Plattenregalen los ist, schauen wir uns jetzt an.
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0: Kommt von einem echten Multitalent. ER Fightmaster, Musik- und Schauspielperson aus Los Angeles. Fightmaster kennt ihr vielleicht aus Grey's Anatomy und auch als Teil des Musikduos Twin. Fightmaster Sound, der liegt irgendwo zwischen Alternative Rock, dann ist ein bisschen Indie mit reingerührt, Grunge und auch so ein bisschen emotionaler Bedroom Rock, aber überzeugt euch selbst. Fightmaster mit Quicksand. So.

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0: J. Jerome 87 heißt dieses Musikprojekt von einem Mann, dessen Stimme ihr vielleicht erkannt habt. Wenn ihr gerade dachtet, hey, wer singt denn da? Woran erinnert mich das denn? Na klar, es ist der Frontmann von All J, der hier gerade gesungen hat mit seinem neuen Musikprojekt Track and Field. Und damit ist es schon wieder 14.30 Uhr.
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0: Mal eben zum Konzert von der Lieblingskünstlerin und dann noch zu einer Sportveranstaltung und auf einmal ist schon wieder das ganze Portemonnaie leer. Ticketpreise steigen jetzt schon seit Jahren ins Unermessliche. Dabei rutscht vor allen Dingen ein spekulatives Verkaufsmodell in den Fokus und der Ticket-Zweitmarkt. Der steht unter Beobachtung mittlerweile, auch von der Politik, die erwähnt das im Koalitionsvertrag der Bundesregierung. Mal ein kleines Beispiel, das das Ganze untermauert, wie groß das Problem ist. Eine Karte für An Mai Kantereit. Die kostet im Original 100 Euro, auch das ist wirklich kein Schnapper. Und auf dem Zweitmarkt wird die dann auf einmal für 1000 Euro verkauft. Das ist krass und kein Einzelfall. In dieser Woche hat sich eine Konferenz dem Thema gewidmet. Parliament of Pop, Ticketing goes Bundestag. Johannes Fechner von der SPD, der ist als Gastgeber und Redner dabei gewesen. Er war bei uns zum Interview in der Sendung Superfrüh und hat mit Moderatorin Katja Berg über den Ticket-Zweitmarkt gesprochen.
2: Es kann einem was dazwischen kommen, man wird krank und kann dann kurzfristig doch nicht zu dem Konzert oder zu dem Sportevent. Und da muss es schon die Möglichkeit geben, dieses Ticket weiter zu verkaufen. Aber eben nicht zu diesen extrem hohen Preisen, wie es in Ihrem Beispiel genannt wurde.
0: Der einfache private Weiterverkauf ist also nicht das Problem. Es wird aber dann kritisch, wenn ein massiver Aufschlag auf den eigentlichen Preis hinzukommt. Auch über die Strukturen hinter dem Zweitmarktsystem hat Fechner gesprochen.
2: Wenn ein Event gefragt ist, dann gibt es gewerbliche Zwischenhändler, die mit teilweise mafiösen Strukturen Tickets aufkaufen und sie dann für ein Vielfaches im Netz anbieten. Und dagegen wollen wir vorgehen.
0: Wie das gelingen kann, wurde bei der Veranstaltung Parliament of Pop Ticketing goes Bundestag besprochen und Johannes Fechner, der war als Gastgeber und Redner mit am Start. Wir werden mit Sicherheit noch eine Menge über dieses Thema hören. Mal schauen, was dabei herauskommt politisch. Wir halten euch darüber auf dem Laufenden. Das komplette Interview mit Johannes Fechner hört ihr auf fluxfm.de und in der Flux Music App.

Feel Good auf 100,6 Flux FM. Ein gutes Motto für einen Sonntagnachmittag. Macht euch einen richtig schönen Feel Good Tag mit Musik von Polo und Pan. Und jetzt mit Adrian Quesada und Cuco.

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0: Was für ein ikonisches Bassspiel hier am Ende. Die Breeders mit Cannonball aus dem Jahr 1993. Krass, ich hätte den Song mindestens 10 Jahre später eingeordnet. Na, wieder was gelernt.
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0: Sehr gegenwärtig ist die Musik der Künstlerin Lau Fei. Das hat sie unter Beweis gestellt, als sie uns einen Besuch abgestattet hat. Hier in den Flux FM Studios hat sie nicht nur ein Interview gegeben, sondern auch eine exklusive Version von ihrem Song From the Start eingespielt.
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2: Im Studio Dirk Jostes. Schönen guten Tag. Bundesinnenminister Dobrindt sieht trotz des Iran-Konflikts keine konkrete Bedrohung für Fanfeste zur Fußball-WM. Die Lage sei abstrakt hoch, aktuell gäbe es aber keinen Anlass für mehr, sagte der CSU-Politiker den Funke-Zeitungen. Einzelne Personen und extremistische Gruppen haben die Behörden im Blick. Public Viewings sind diesmal ohnehin selten. Viele Spiele in Kanada, Mexiko und den USA laufen wegen der Zeitverschiebung erst spät nachts. Russland hat die Ukraine erneut heftig aus der Luft attackiert. Bei dem Angriff auf die Region Kiew starben mindestens 4 Menschen. Mehr als 60 wurden verletzt. Mia Hehn mit den Einzelheiten.
3: Auch das ARD-Studio in Kiew wurde bei den Angriffen massiv beschädigt und teilweise zerstört. Glücklicherweise waren zu dem Zeitpunkt der Angriffe keine Mitarbeiter im Büro. Das Verteidigungsministerium

0: in Moskau hat inzwischen bestätigt, letzte Nacht erneut die extrem schnelle, atomwaffenfähige Rakete Oreshnik eingesetzt zu haben. Es sei eine Antwort auf, Zitat, terroristische Angriffe der Ukraine. Ukrainische Drohnen hatten am Freitag eine Berufsschule im von Russland besetzten Gebiet Luhansk beschossen.
1: Die USA und der Iran machen offenbar Fortschritte bei den Verhandlungen für ein mögliches Kriegsende. US-Präsident Trump sagt, dass gerade letzte Details besprochen werden und eine Einigung weitgehend steht. Ganz optimistisch zeigt sich der Iran nicht, spricht aber davon, dass man sich annähert. Die Chancen für einen Deal stehen gerade gut, meint auch der Politikwissenschaftler Clemens Fischer. Er sagte bei NTV.
2: Nichts ist ausverhandelt, bis alles verhandelt ist, aber die Zeichen stehen definitiv darauf, dass der Iran eine Möglichkeit gefunden hat, Gesichtswahrung aus der Sache herauszukommen, also seine Sicherheitsinteressen möglicherweise einzubringen.
1: In Kalifornien ist im Bezirk Orange County der Notstand ausgerufen worden. Auf dem Gelände einer Luft- und Raumfahrtfirma in der Nähe von Los Angeles droht ein Lagertank zu explodieren. Drin ist eine leicht brennbare Chemikalie. Zehntausende Anwohner sollen ihre Häuser verlassen. Studierende sind sauer auf Unionsfraktionschef Spahn. Der CDU-Politiker will das BAföG erstmal nicht erhöhen. Und das, obwohl Union und SPD genau das im Koalitionsvertrag versprochen hatten. Das Deutsche Studierendenwerk spricht von einem Schlag ins Gesicht und Zukunftsblindheit.
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4: Das kann ich so unterschreiben. Der Sonntagnachmittag ist hier sehr entspannt vor dem Mikrofon mit euch. Ich freue mich, dass ihr ihn mit mir verbringt und mit den Black Keys. This is Nowhere. Ich bin Marius Legowski.

Sie strahlen so eine angenehme, rotzige Frechheit aus. Die Band Mia mit Komm mein Mädchen auf Flux FM. Von Berlin, wo Mia ansässig sind, schauen wir jetzt nach Auckland in Neuseeland, denn dort ist die Band Office Dog zu Hause, die für ein erstes Konzert nach Deutschland kommen wird. Am 28. Mai wird es die erste Show geben hierzulande bei uns im LAG. Die Band hat 2021 angefangen in sehr kleinen Locations, zum Beispiel in einem Barbershop haben sie mal gespielt, aber auch in einem Kirchenkeller. Das hat sie nicht davon abgehalten, sehr schnell zu einem Geheimtipp zu werden. Frontmann Kane Strang, der hat damals eine sehr erfolgreiche Solokarriere an den Nagel gehangen, um mit seinen Bandkollegen von Office Dog einen ganz eigenen Sound zu kreieren. Der wurde dann schnell sehr berühmt, der Sound, sehr abgefeiert, zum Beispiel vom Pitchfork Magazine, als die reine Freude des Zusammenspiels. Und das sorgt musikalisch für Vibes, die an 90er Jahre Indie und Noise Rock erinnern. Das Ganze klingt sehr dreckig. Fans von Pavement oder auch Superchunk, die werden das Ganze lieben, was Office Dog abliefern. Nach weltweiten Erfolgen der ersten Alben, der ersten EP, ist das Ganze jetzt dann mit voller Energie live auf der Bühne. Office Dog am 28. Mai im LAG. Tickets dafür bekommt ihr überall, wo ihr eure Tickets sonst auch so kauft. Hier sind sie, Office Dog auf Flux FM.

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0: Da hat die Musikredaktion es geschafft, einen Metronomy-Song rauszukramen, den ich noch nicht kannte. A Thing for Me. Ein bisschen sperrig der Sound, aber Metronomy geht trotzdem irgendwie immer.
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0: Gibt's jetzt von einer britischen Musikerin namens Suki Waterhouse. 2016 hat sie die musikalische Weltbühne betreten. Da gab sie die Debütplatte I Can't Let Go. Und seitdem ist einiges von ihr herausgekommen. Und der neueste Streich, den gibt's am 10. Juli. Da kommt das Album Loveland in die Plattenläden. Wir hören da draus den ersten Track. Suki Waterhouse mit einer sehr souligen, entspannten Blues-Pop-Nummer. Back in Love.

0: Kurzer musikalischer Ausritt nach Frankreich. Sam Sauvage, ganz neu seine Nummer La Fin du Monde, das Ende der Welt. 15.30 Uhr haben wir es schon wieder.
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0: Finn Wolfhard, Maya Hawke oder auch Joe. Es gibt eine ganz schön lange Liste an schauspielenden MusikerInnen. Und auch Dua Saleh, vor allen Dingen bekannt aus der Serie Sex Education, reiht sich hier nahtlos ein. Die kreative Reise, die begann dabei einst mit Spoken-Word-Texten auf Poetry-Slams. Und dann wurde das Ganze so sprudelnd an Ideen und hat so produktive Formen angenommen, dass eben auch Musik dabei herausgekommen ist. Das zeigt sie ganz wunderbar auf ihrem Debütalbum. Album I Should Call Them. Das ist aus dem Jahr 2024. Und jetzt hat sie endlich ein zweites Werk nachgeschoben. Flux FM Musikredakteur Daniel Meinl hat mit Dua Saleh darüber gesprochen.
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3: Indie-Pop trifft sudanesische Folk-Einflüsse und elektronische Farbtupfer. Dua Saleh wagt auf Of Earth and Wires ein Spagat, der das auf westliche Hörgewohnheiten geprägte Ohr aufhorchen lässt.

0: Das neue Album behandelt zwar existenzielle und schwere Themen, doch rein musikalisch ist Of Earth and Wires ein Befreiungsschlag. Dua Salehs sudanesische Herkunft drückt dem Album ihren Stempel auf, einer harten Mohamed Wadi-Phase geschuldet.
1: Er ist unser größter Popstar. Er ist unser Michael Jackson. Ihm zuzuhören und sich von seinen pentatonischen Fähigkeiten inspirieren zu lassen, hat mir bei bestimmten Songs wie Speed Up wirklich geholfen.

0: gemeinsam mit befreundeten Musikschaffenden aus der alten Heimat Minnesota, darunter auch Indie-Größen wie Justin Vernon von der Band Bon Iver, steht im Studio der Spaß im Vordergrund, aus dem aber recht schnell produktive Seriosität wird.
1: Wenn man mal in diesen künstlerischen Flow-Zustand gerät, wird es schnell richtig ernsthaft. Alle haben ihre Instrumente hervorgeholt und die gesamte Produktion übernommen. Dann haben wir uns hingesetzt und die Texte genau unter die Lupe genommen. Es hat Spaß gemacht, aber es war auch total ernst, weil Justin irgendwann meinte, nein, diesen Text können wir so nicht nehmen oder wir sollten dieses Wort ändern. Ich habe viel daraus gelernt und das hat mich auch dazu inspiriert, wieder selbst zu produzieren.

0: Der Einfluss, vor allem von Bon Iver, war für das Gesamtkonzept, das Dua Saleh im Kopf hatte, unerlässlich.
1: The folky vibe.
2: Es ergibt total Sinn, dass Bon Iver mit gleich 3 Songs drauf ist, um diese folkige Atmosphäre zu schaffen. Auch wenn das auf allen Songs eigentlich ein und derselbe Refrain ist. Ich glaube aber, das war notwendig, um die klangliche Atmosphäre der Produktion wiederzuspiegeln.
0: Auf Off Earth and Wires findet Dua Saleh die perfekte Balance zwischen der sudanesischen Herkunft und modernem Einschlag. Grenzen kennt dieses Album wenige, klingt aber trotz der Vielschichtigkeit organisch und menschlich. Ein Werk, das eindrucksvoll zeigt, wie viel Freude und Heilung im gemeinsamen Musikmachen steckt.
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4: Off Earth and Wires heißt die zweite Platte von Dua Saleh. 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Und hier hören wir jetzt Firestorm von Dua Saleh, neu auf Flux FM.

Mercedes Dance, Jan Delay auf Lux FM. Mit Klar habe ich bei uns auch noch nie gehört. Aber warum nicht? Jan Delay kann man auch mal spielen an einem Sonntag. Genauso wie Softloft, Chord. Macht euch einen schönen, entspannten Tag.

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1: Es gibt so Menschen, denen merkt man sofort an, hey, ich bin ein Star. Und Meek gehört dazu. Eine Künstlerin, die erst kürzlich bei uns hier in den Redaktionsräumen war, uns ein Interview gegeben hat. Sie kam in einer riesigen Entourage und hat die Aura einer Person, die es sehr weit bringen wird in der Musikwelt. Zu Recht, denn es ist ein super Song. Fabulous von Meek auf Flux FM. An dieser Stelle sage ich Ciao für heute. Wünsche euch einen fabulösen Sonntag. Wir hören uns ganz bald wieder. An dieser Stelle hört ihr jetzt gleich Yannick, der wird euch mit in die Kunstwelt nehmen, Radio Arti, gleich hier am Start und ich bin auch bald wieder für euch da. Schönen Sonntag, bis ganz bald, alles Liebe, ich bin Maris Ligowski, ciao.

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2: Im Studio Dirk Jostes. Schönen guten Tag. Bundesinnenminister Alexander Dobrindt sieht trotz des Iran-Konflikts keine konkrete Bedrohung für Fanfeste zur Fußball-WM. Das sagte der CSU-Politiker den Funke-Zeitungen. Philipp Rösler mit den Details.
3: Dobrindt spricht von einer hohen abstrakten Bedrohungslage. Aktuell gäbe es aber keinen Grund, daraus eine konkrete zu machen. Einzelne Personen und extremistische Gruppen haben die Sicherheitsbehörden aber im Blick. Deutschland sei ein sicheres Land, so Dobrindt. Anders als bei der Heim-EM halten sich die Städte diesmal in Sachen Public Viewing ohnehin zurück, weil viele WM-Spiele in Kanada, Mexiko und den USA wegen der Zeitverschiebung erst in der Nacht laufen.
2: Bundeskanzler Merz hat den russischen Angriff mit atomwaffenfähigen Raketen auf die Ukraine scharf verurteilt. Dabei hat es in der Nacht mehrere Tote gegeben. Merz spricht von einer rücksichtslosen Eskalation und Außenminister Wadefuhl nennt die Angriffe Raketenterror. Nach den Schüssen am Weißen Haus hat sich US-Präsident Donald Trump zu Wort

0: gemeldet. Er nennt den Angreifer einen Mann mit gewalttätiger Vergangenheit. Sarah Marie Plikard hat die Einzelheiten.
1: Trump dankte dem Secret Service, der habe schnell und professionell reagiert. Der Schütze sei möglicherweise vom Weißen Haus regelrecht besessen gewesen. US-Medien berichten, der Angreifer sei ein 21-Jähriger aus Maryland mit psychischen Problemen, der schon mehrmals aufgefallen ist. Er soll gestern in der Nähe von Trumps Amtssitz auf Sicherheitskräfte geschossen haben. Die schossen zurück, der Angreifer starb. Auch ein Passant wurde getroffen. Wie es ihm geht, ist unklar.
0: Im Kongo sind mittlerweile mehr als 200 Menschen an Ebola gestorben und es gibt knapp 900 Verdachtsfälle. Die Weltgesundheitsorganisation rechnet sogar noch mit deutlich mehr Fällen, weil der Ausbruch lange unbemerkt blieb. Gegen die grassierende Ebola-Variante gibt es bisher keine Impfung. Vorne kurz, hinten lang. In Belgien haben sich am Wochenende hunderte Fukuhila-Fans getroffen und die beste Matte Europas gekürt. Gewonnen hat ein Pärchen aus Frankreich. Die Frisur war schon in den 80ern ein Hit. Damals trug sie auch Fußballlegende Rudi Völler.
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3: Radio Arti hier im Äther, die eine Stunde Flux FM zum Einrahmen und an die Wand hängen. Mein Name ist Janek, vorne mit einem Y und hinten mit einem Q. Willkommen zu unserer großen Sonntagnachmittagsmatinee, in der wir hier die Künste rahmen. Heute Zeichnungen, genauer die Arbeiten des Zeichners Marc Brandenburg. Der stellt seit einem guten Monat in der Berlinischen Galerie aus, unter dem Titel 20th Century Debris. Jetzt sind wir im 21. Century, aber ich würde mal als These vorab raushauen, die letzten 25 Jahre des Berliner Stadtlebens hat er wie wenig andere in seinen Werken festgehalten. Darüber unterhalte ich mich gleich mit Marc Brandenburg und er hat viel gute Musik mitgebracht. Aber erstmal geht's hier los mit ganz aktueller Musik, PVA mit Peel.

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1: Gerade eben gehört PVA aus Süd-London, erschienen auf Ninja Tune, das aktuelle Album No More Like This und den Titel Peel. Und auch aus Berlin-Kreuzberg vom Mariannenplatz erreichen uns neue Töne, und zwar von Brezel Göring. Der hat eine neue EP draußen und die hören wir, und dann gleich nach diesem Stück hier von Brezel kein anderer als Marc Brandenburg im Gespräch. Hier kommt die neue Single von Brezel Göring, Arbeitslos in Berlin.
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6: Und nun zu Gast bei Radio Arti. Wie bereits angekündigt, kein anderer als der Berliner Künstler Marc Brandenburg. Hallo Marc.
7: Hallo.
6: Hallo, hallo, hallo. Ihr habt Mitte April in der Berlinischen Galerie eine große Ausstellung mit deinen Werken eröffnet. 20th Century Debris heißt die. Und also es geht eigentlich seit den 90ern los. Es ist deine ganze Schaffensperiode damit drin. Kann man Retrospektive sagen oder wehrst du dich gegen dieses Wort?
7: Nee, es ist jetzt nicht die gesamte Ausstellung ist eine Retrospektive, aber es gibt eben den ersten Raum. Also die Ausstellung ist in drei Räume aufgeteilt. Der erste Raum beschäftigt sich halt mit unterschiedlichen Werkgruppen aus den 90ern. Also das sind halt schon der erste Raum, den kann man halt schon als so retrospektiv sehen.
6: Auch da sieht man schon, also du bist Zeichner, es sind Zeichnungen und du zeichnest sehr figürlich, bildest ab eigentlich und viel aus deinem persönlichen Umfeld. Das sieht man auch schon im ersten Raum. Es geht dann durch die Räume durch. Als ich dein Werk kennengelernt habe, da warst du in dieser Werkphase, als du diese invertierten Farben,
7: genau.
6: Wenn bei einer Zeichnung schwarz-weiß wird und weiß wird schwarz.
7: Genau, also es ist jetzt so, dass in dem ersten Raum die erste Serie, ich sag jetzt mal Serie, die ging los 93, dann gibt's eine irgendwie von 94, von 96 und 97 ging es dann los mit den Invertierungen. Also man muss auch dazu sagen, dass ich immer zwischendurch dann so Pausen gemacht habe. Und so wie ich wieder angefangen habe, gab es dann auch immer so Veränderungen so in den Werkgruppen. Also ich habe dann irgendwann mal 96 habe ich dann angefangen, dass die Zeichnung, dass das Ganze eben so objekthafter wurde. Also da habe ich halt so Klappkarten gemacht und das Ganze wurde dann als Art Pinnwand präsentiert. Und wie gesagt, dann 97 ging es dann eben los mit dem Invertieren. Und dabei ist es, das habe ich dann halt so beibehalten und eigentlich so weiterentwickelt bis zum heutigen Tage. Und das sind jetzt auch schon fast 30 Jahre.
6: Und für mich als Fan auch von diesen Arbeiten, das war so ein vielleicht Alleinstellungsmerkmal, das war auf jeden Fall ein Wiedererkennungseffekt. Aha, das muss Marc Brandenburg sein, weil der macht das so. Und inhaltlich oder ist es ja auch so ein Verfremdungseffekt. Warum hast du das angewandt auf deine Motive?
7: Genau, also viele würden halt sagen, ich mache halt so fotorealistische Zeichnungen. Also ich arbeite tatsächlich auch nach Fotos, aber es sind freie Zeichnungen. Ich pause nicht und ich projiziere halt auch nichts, sondern das ist eben frei einfach gesehen und dann eben auf Papier übertragen. Und 97 habe ich irgendwie nach so einem neuen Kick gesucht und so ging das dann eben los mit diesem Invertieren. Ich fand das halt schon auch immer ganz wichtig, dass ich die Wirklichkeit abbilde. Und weil ich sage halt auch immer, dass ich da so keine Fantasie habe, sondern eigentlich alles so auf mich, also absurde Situationen so im Alltag auf mich zukommen lasse. Aber ich wollte eben so einen Twist und das war dann eben dieses Invertieren. Also es war halt eigentlich eine Form von Abstraktion, ohne dass man eben mit der man hat praktisch die Wirklichkeit abgebildet, aber eben abstrahiert, indem man eben einfach alles einmal umgekehrt hat, also farblich.
6: Allein durch den Transfer auf Papier ist ja schon mit der Wirklichkeit gearbeitet. Eigentlich wie in der Literatur. Wenn mir da zu viele Einhörner reinkommen, ist es nicht mein Roman. Ich möchte eigentlich Romane lesen, die sich mit der Wirklichkeit beschäftigen.
7: Genau. Und
6: du hast deinen eigenen Blick auf die Wirklichkeit und einen sehr speziellen Ausschnitt, in dem du dich bewegst und wo du guckst.
7: Genau.
6: Denn deine Motive stammen eigentlich größtenteils aus deinem Leben.
7: Aus meinem Leben, aus meinem Umfeld und natürlich, da ich eben jemand bin, der auch in der Großstadt lebt, ist das halt schon so sehr so urbanes Leben zum Großteil, ne? Also, oder eben dann so die Landschaften, die man sieht, sind halt eigentlich so städtische Landschaften. Also es gibt jetzt in der Ausstellung eben halt auch eine so eine Art Panoramabild und das ist eigentlich eine Landschaft, die es so gar nicht gibt. Also das ist im Tiergarten fotografiert und dann ist diese Landschaft sozusagen gespiegelt. Da ist ja dann eben, sind ja auch so kleine Tümpel und kleine Seen und so. Und das Ganze wird dann eben so zusammengestellt. Also ich baue dann so eine Landschaft und genau. Also.
6: Aber das Foto ist die Grundlage. Die Fotos machst du auch alle erstmal selber. Das können aber auch Fundstücke sein, Pornohefte, dies, das.
7: Ja, also so ging das los. Aber und da benutze ich immer gerne so den Begriff Sampling, so weil man dann eben, also da, weil das natürlich alles aus unterschiedlichen Zeiten, dass man da eben etwas zusammenbringt, was so natürlich normalerweise nie zusammenkommen würde, weil das eben aus unterschiedlichen Zeiten auch ist und so. Und so ging das los, aber dann war das so, dass ich da immer mehr auch meine persönlich aufgenommenen, mein persönliches Material da immer mehr reingebracht habe und eigentlich schon 94 auch angefangen habe, dann mit diesem Picturebook oder Bilderbuch so einen fiktiven Tag aus meinem Leben so festzuhalten. Also das hatte so ein bisschen was Warhol-eskes, so dass man praktisch so einen Tag, an dem nichts so richtig passiert ist, dass man das so als in Buchform dann so festhält.
6: Also das ist ja auch quasi wild romantisch, wie die französischen KünstlerInnen des 20. Jahrhunderts im Café dann sitzen und zeichnen. Lass uns mal ein Stück Musik hören, denn das ist auch ganz wichtig für dich als Künstler und als Person, denn auch aus diesen Welten schöpfst du viel. Was ist das erste Stück, das du mitgebracht hast?
7: Das erste Stück ist ein Stück von 1971, Brenda and the Tabulations, und das Stück heißt Right on the Tip of My Tongue und das war ein Lieblingsstück meiner Mutter. Das hat sie halt, als wir halt damals in Amerika gelebt haben, halt sehr oft und gerne gespielt.

0: Und nach wie vor zu Gast hier bei Radio Arti, kein anderer als Marc Brandenburg. Und du sagst es gerade, das war ein Lieblingsstück von deiner Mutter. Bis wann habt ihr zusammen in den USA gelebt, bis du dann hier nach Berlin kamst?
1: Wir sind 1977 sind wir wieder nach Berlin gekommen.
0: Da warst du wie alt?
1: Da war ich, also wir sind am 1. April 1977 zurückgekommen, da war ich noch 11.
0: Das heißt, es kündigten sich langsam die Teenager-Jahre an.
1: Genau, und das ging ja relativ früh bei mir los. Ja.
0: Und dann warst du in West-Berlin, dem alten West-Berlin, noch vor dem Mauerfall natürlich.
1: Genau.
0: Ich habe die Tage einen Kunstsammler getroffen, der sagte, ey, ich freue mich voll, Marc Brandenburg kommt zu mir in die Sendung. Und der sagte, ja, der hat mich aber auch zweimal damals als Türsteher beim Dschungel nach abgewiesen.
1: Ach, Quatsch, dieses Gerede immer, das... Also ich glaube, wen ich alles abgewiesen habe, also keine Ahnung, dann wäre der Dschungel irgendwie immer leer gewesen eigentlich. Also das erzählen immer alle, ich weiß gar nicht, das ist relativ selten vorgekommen, weil das nämlich auch so war, dass da auch nicht Dschungel dran stand. Also da stand eigentlich nur davor, wer diesen Laden auch kannte. Also das war wirklich eine Seltenheit, dass sich da überhaupt irgendjemand verirrt hat hin.
0: Ja, den das war dann vor meiner Zeit, ja, also ich kam in den 90ern nach Berlin, da war das schon so die Legende, David Bowie war
1: da auch mal. Ja, klar,
0: ne? Genau. So, aber wichtiger Laden, aber schön, dass es immer noch so diskursive Schleifen gibt.
1: Ja, aber genau, das ist ja mal komisch, weil dann immer so gesagt wird, dass ich so alle möglichen Leute abgewiesen habe. Also das waren ja sowieso fast immer die gleichen Leute da, jeden Abend. So, also das...
0: Das ist wie Kippenberger und das SO36 und das wird dann irgendwie so zur Legende und re-rakontiert. Aber vielleicht ist das ein guter Einstieg auch nochmal in deine Motivik. Du hast gerade von den Stadtlandschaften erzählt, die du zum Beispiel als Motive hatten. Wir hatten kurz das Wort Porno gedroppt. Das sind vor allem Schwänze, weil es homosexuelle Pornos sind. Aber es gibt auch viele Sachen aus der Clubkultur, aus dem Nachtleben drin.
1: Naja, damit wobei ja Pornografie ja auch dazu gehört natürlich. Also
0: ja, ne? Bei gewissen Clubs, ja, klar.
1: Und aber diese Pornografie, das ist natürlich für mich halt eigentlich eher auch so eine Form von, das gehört halt zum Kapitalismus. So. Und von daher sind das, es sind jetzt in der Ausstellung, gibt es ein paar Motive, pornografische Motive, die allerdings tatsächlich auch älter sind. So. Also ich habe das halt lange Zeit dann auch abgelehnt, weil sich Presse natürlich immer gerne dann auf sowas so stürzt. Und dann ist man so, ach, der schwule Künstler, so, und so als ob das eben das einzige Thema ist. So.
0: Nee, genau, ich wollte mir gar nicht so sehr auf die Schwänze stürzen und
1: so das viele sind's auch nicht.
0: Und das schwule Dasein, aber es ist kurz mitstreifen, um zur Clubkultur und zur Nachtkultur, zu den Subkulturen zu kommen. Du hast es beim Opening für die Presse so schön erzählt, wie du am Spreewaldplatz in der WG wohntest, in einem sehr kleinen Zimmer und eigentlich alles vollgepinnt war mit deinen Fotos.
1: Genau, also ich habe halt dann immer ich bin eben mit dem Fotoapparat durch die Stadt, aber das war dann immer so ein ganz bewusstes, so heute bin ich unterwegs und
0: suche Motive.
1: Das hat sich natürlich jetzt extrem verändert, dadurch, dass halt fast jeder irgendwie ein Fotoapparat in der Tasche hat, nämlich sein Telefon ist ja auch gleichzeitig ein Fotoapparat, also es ist sehr viel einfacher geworden. Und das ist halt so mein Nummer eins Werkzeug geworden. Und
0: Aber es ist genau, das ist ja interessant, weil es dann das fertige Bild, die Zeichnung, die wir von Brandenburg kennen, also mehrere Schritte durchläuft. Einmal läuft ein Marc Brandenburg mit offenen Augen durch die Stadt vor allem. Ne? Du bist jetzt nicht der Landschaftsmaler, der nach Brandenburg rausfährt, sondern der in der Stadt Berlin eben guckt und sieht.
1: Oder in anderen Städten halt auch.
0: Motive erkennt, tags und nachts, das Nachtleben ist drin. Und das dann erstmal, wenn die an der Wand hängen, wahrscheinlich ist dann nicht jedes Foto eine Zeichnung geworden. Auch da gibt's dann noch Prozesse
1: der Auswahl. Nein, ich hab halt schon auch so ein riesen Archiv an Motiven, die manchmal wirklich auch Jahre liegen, bevor ich das dann benutze. Also weil ich sehe halt auch immer, also wenn ich arbeite, geht es eigentlich auch nie um ein Motiv, sondern irgendwie ist es halt auch schon immer im Dialog mit anderen Motiven. Also ich so unterbewusst stelle ich dann schon immer so Serien zusammen, die dann eben miteinander dann irgendwas transportieren, also irgendeine Stimmung transportieren. Und ein bisschen so sehe ich jetzt eben das auch in der Ausstellung, also gerade in dem mittleren Raum. was
0: der in Schwarzlicht getunkt ist.
1: Genau.
0: Vielleicht treten wir im nächsten Gespräch in zwei Stücken Musik in diesen mittleren Raum ein und dann laufen wir da nochmal durch zusammen. Hören wir noch ein Stück Musik, das du mitgebracht hast.
1: Okay, also das nächste Stück ist lustigerweise ja auch ganz aktuell Michael Jackson. Das ist eigentlich mein
0: ganz aktuell, weil der Film gerade rausgekommen ist.
1: Weil der Film eben gerade auch rausgekommen ist und weil Michael Jackson auch als Motiv in der Ausstellung ist. Und das ist jetzt einfach so passiert. Mir war gar nicht klar, dass dieser Film jetzt auch zur gleichen Zeit rauskommt. Jedenfalls ist das mein Lieblingsstück von Michael Jackson. Und das ist so diese Schnittstelle zwischen Kind Michael Jackson und Jugendlicher, wo der so junger Erwachsener wird. Also von 1975, We're Almost There. Und das war, glaube ich, auch auf der letzten Platte, die er, Solo-Platte, die er für Motown gemacht hat, nämlich Michael Forever. Und ich finde, das ist halt leider zu kurz, das Stück, weil das ist eigentlich so ein Pre-Disco-Stück schon. Und es ist halt ein magisches Stück. Und es gibt aber eben eine lange Version, eine Remix-Version von DJ Spinner. Und der hat eigentlich das draus gemacht, wie es eigentlich hätte sein müssen von Anfang an, nämlich so ein Tanzknall.

0: Chrome war das, mitgebracht von keinem anderen als Marc Brandenburg, hier nach wie vor im Gespräch bei Radio Arti. Und man hört ja, dein Musikgeschmack ist eklektisch across the board. Warum Chrome?
1: Naja, Chrome, also gerade dieses Stück In a Dream von 1981, das ist eigentlich mein Lieblingsjahr in Berlin auch, so im Nachtleben gewesen. Und ja, das war halt einfach das Stück, das lief überall, das hat so diese Stimmung in Berlin, das hat das so irgendwie so komplett vereint, so. Und
0: Aber wenn ich mir jetzt gerade vorstelle, 81, dann warst du ja auch noch Teenager schon im Nachtleben. Das wahrscheinlich läuft Alexander Hacke daneben dir oder irgendwelche solche Leute.
1: Ja, so ungefähr, natürlich.
0: Ich meine, das auch wenn man deine Ausstellung ansieht in der Berlinischen Galerie, die den ganzen Sommer noch zu sehen ist, bis wann genau?
1: Ich glaube bis zum 14. September,
0: bis also auf jeden Fall bis Mitte September. 20th Century Debris, alle Infos natürlich auch auf www.fluxfm.de und Richtung Radio Arti klicken oder auf der Berlinischen Galerie-Seite direkt nachgucken. Wenn man deine Motive sieht, dann ist das auch für mich so ein Berlin. Und ich fand, glaube ich, war auch dann, als ich deine Arbeiten kennengelernt habe, was ich gerade eben gesagt habe, mit diesen inversiven, umgedrehten Effekten, war das, glaube ich, auch, weil ich so Motive wiedererkannte. Eine Parkbank mit Antifa drauf, warte mal, habe ich die gesehen? Oder ist das nicht die Ecke da? Ist das nicht der Typ? Da tauchten dann immer so Sachen auf, wo so eine Identifizierung da war, Zufall, weil ich dann jetzt auch in Berlin gelebt habe, aber vielleicht, wenn ich nach wie vor in Bonn oder Göttingen gelebt hätte, gedacht, oh, das ist aber geil, Berlin. Und also als Sehnsuchtsort, du ziehst so ein Substrat aus unseren Subkulturen und
1: wahrscheinlich transferierst das. Ich meine, das ist ja keine Strategie, sondern das ist ja alles irgendwie so Gelebtes. So Berlin war für mich halt immer, ich habe halt gesagt, so wenn ich... Ich habe natürlich hier meine Wurzeln, aber wenn ich nicht meine Wurzeln hier haben würde, wäre ich dann natürlich damals auch wahrscheinlich nach Berlin gekommen. So. Also ich hatte glücklicherweise, bin ich als Kind halt dann wieder nach Berlin zurückgekommen und so. Und Berlin war einfach ein Außenseiter. Also das ganze Konstrukt West-Berlin war, und ich denke, dass eben meine Motive all das so beinhalten, immer noch. Und das, da kommt man auch gar nicht von weg.
0: Und diese Motive, die haben wir jetzt ja ein paar Mal betont, auch eben aus dem Clubleben, aus dem Nachtleben, aus den Subkulturen kommen, hast du dann auch wunderbar im zweiten Raum der Ausstellung mit aufgenommen. Allein durch den Kniff, dass du den ganzen Raum in Schwarzlicht tunkst, die Arbeiten auch darin ausgelegt hast. Man kommt also in so eine Anderswelt rein.
1: Genau, also man ist so, das ist ja ein bisschen wie im Kino sein auch, ne? Also man ist in so einem dunklen Raum, man ist anonym, die Leute verhalten sich auch tatsächlich anders in dem zweiten Raum als in dem ersten Raum. Ich war jetzt nämlich vor ein paar Tagen auch da und habe das einfach mal zum ersten Mal auch mal auf mich wirken lassen, so den Raum. Und irgendwas macht das schon mit einem. So, also die Leute bewegen sich anders, sind auch, glaube ich, irgendwie freier und gucken auch genauer. Ne? Also ich glaube, man muss da einfach auch. Das ist halt schon ein bisschen wie so ein Trip.
0: Wie ein Trip, und das holt uns dann nochmal zurück, weil wir haben im Vorgespräch drüber gesprochen, diese Technik des Invertierens, also des Umdrehens der Farbe in der Schwarz-Weiß-Zeichnung, war für dich, wenn ich dich richtig verstanden habe, so eine Info aus den 60er Jahren, als Psychedelia anfing.
1: Genau.
0: Und als man aber auch noch nicht die großen technischen Mittel hatte, sondern mit kleinen Mitteln.
1: Und dieses Invertieren, so dieses Negativ, das sollte ja auch immer irgendwas symbolisieren. Das war halt immer, das sollte immer irgendwas Abgründiges. Das Böse wurde halt immer so auch, also auch im Film oder Fernsehen auch so benutzt, irgendwie als so ein Mittel, so als das Böse und so. Und lustigerweise habe ich das dann halt einfach auch so übernommen. Also nicht unbedingt um jetzt das Böse, aber eben so eine Form von Abstraktion der Wirklichkeit. Und irgendwie kann man das auch verbinden mit so Psychedelic, weil das war eben etwas, was eben halt auch auf Plattencovern oft benutzt wurde. Und ich weiß nicht, ob ich dadurch, also ich bin da sicherlich auch beeinflusst worden davon, aber das war für mich halt ich bin ja immer ein großer Freund von so einfachen Ideen und so Kniffen, um was zu transportieren. Und ich finde, das ist da einfach so perfekt.
0: Also dann würde ich jetzt mal als Fazit beziehen, das ist ein geiles, also in dieser Technik und in den Motiven und auch in der Inszenierung ein wunderbares Substrakt von was Subkulturen sind, aber natürlich bist du nicht Subkultur, sondern du stellst in der Berlinischen Galerie, du hast es in deine eigene Kunst dann transferiert, da ist ein Transfer drin passiert, ne?
1: Ja, schon.
0: Jetzt können wir gar nichts mehr sagen, Marc Brandenburg. Nee.
1: Gerade fällt mir nichts ein.
0: Es gibt noch ein tolles Event, und zwar hast du kleine Tattoo-Motive gemacht. Ich habe ja auch so kleine Dinger hier, so, links, rechts und so weiter. Da möchte ich dabei sein. Ne?
1: Man muss dazu sagen, es gibt ja noch eben diesen dritten Raum. Der dritte Raum beschäftigt sich eben mit, das muss man auf jeden Fall noch dazu sagen, mit temporären Tattoos. Also ich habe halt irgendwann angefangen, weil das ja natürlich als Zeichner schwierig ist, im öffentlichen Raum was zu machen. Zeichnung ist da eben fragil und so. Und dann sucht man sich so andere Wege. Und es ging dann los Anfang der 2000er mit Stickern, so transparenten Stickern, die man so als Tags überall hinterlassen kann. Und dann habe ich 2012 eine Firma gefunden, die eben diese temporären, also meine Zeichnungen praktisch übersetzt in temporäre Tattoos, die tatsächlich genau aussehen, wie meine Zeichnungen halt auch aussehen. Und seitdem arbeite ich dann oft in Ausstellungen ausschließlich mit diesen temporären Tattoos und habe eben inzwischen mehrere Bögen gemacht. Also es gibt auch einen Berghain-Bogen von 2014 zum 10-jährigen. Auch
0: eine große Arbeit von dir, permanent, eine der ganz wenigen permanenten Arbeiten,
1: genau, die da sind. Ne? Und also auf jeden Fall sind diese Tattoos, wir machen jetzt einen neuen Bogen, der sich eigentlich jetzt mit den Motiven aus der Ausstellung auch beschäftigt.
0: Das Ganze ist dann, wenn ich das richtig sehe, ohne Brille, 26.06.
1: Genau.
0: Bei Heiß Branden Boogie Nummer 1, 17 bis 22 da leg ich Uhr.
1: Auf. Du legst auf. Genau. Und ja, ich habe halt einen sehr eklektischen Musikgeschmack.
0: Kommen wir alle rum. Brandenboogie 2 legst dann auch auf. Und wieder Tick dann am 14.08. Alle Infos, wie gesagt, auf den Webseiten. Wir müssen leider zum Ende kommen. Aber jetzt eine letzte Frage.
1: Okay.
0: Weil als ich das erstmal deine Zeichnung gesehen habe, auch den Namen gehörte Marc Brandenburg und dann irgendwann vor dem Milchregal stand, dachte ich, das ist doch ein geiler Punkrock-Name. Das ist ein Künstlername oder heißt du wirklich, musst nicht den anderen Namen auflösen, falls es den nicht gibt?
1: Nee, also nein, werde ich auch nicht, ich werde gar nichts auflösen.
0: Ist das ein Künstlername?
1: Wer weiß.
0: Er bleibt ein Geheimnis. Marc Brandenburg hier zu Gast bei Radio Artikel.
1: Ach so, und das vierte Stück, oder?
0: Das kommt jetzt. Was hast du noch mitgebracht?
1: Genau, also das vierte Stück ist Sparkle von Tatsuro Yamashita.

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1: Mein Klassiker diese Woche stammt von einem der ganz großen Jazzpianisten des 20. Jahrhunderts. Manche sagen, er war der beste Jazzpianist des 20. Jahrhunderts. Er hat in der ersten Hälfte des 20. Jahrhunderts gelebt, und zwar ist er 1909 in Toledo, Ohio geboren. Die Rede ist von Arthur Tatum, so sein Geburtsname, und er ist 1956 in Los Angeles gestorben. Also nicht ein ganz langes Leben, das dieser großartige Musiker hatte. Sein großes Vorbild am Piano war Fats Waller. Dem begegnete er dann in jungen Jahren, nachdem er 1927 von der Sängerin Adelaide Hall in Ohio entdeckt wurde, in Detroit und Cleveland. Da hat er gespielt und ist dann mit ihr nach New York gegangen. Sie hat ihn mitgenommen, und da traf er dann die großen Vorbilder von ihm. Fats Waller forderte ihn direkt raus zu einem Klavierbattle in einem dieser Clubs. Willie the Lion Smith hat da mitgebattelt, und James Johnson, also große Jazzpianisten, und er hat die alle geschlagen, und so sollte es dann fortan sein, wenn er nach seinen Konzerten hinter in den Clubs stundenlang noch weiter spielte und wohl auch den feuchtfröhlichen Getränken ordentlich zugesprochen hatte, konnte er trotzdem unglaublich präzise spielen, unglaublich schnell, und es hat sich bei diesen Battles zwischen den Jazzpianisten dann immer so ergeben oder hergestellt, dass er tatsächlich als letzter gespielt hat, weil nach ihm gab es keinen Blumentopf zu gewinnen, auch wenn die anderen natürlich auch großartig und virtuos waren. Viele, viele Songs hat er geschrieben, und von Art Tatum, ich habe einfach jetzt mal groß in die Kiste gegriffen und einen rausgegriffen. Wir hören Yesterdays.

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3: 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Strandbar, Baustellen, bauen, Baum. 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Anstrandhalber, Strandbar aufbauen, auftauen. Strandbar, Aufbaugier pressiert hier. Buntes Strandbar bauen pressiert hier. 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Gierviertel hier. Wir hier Viertel bauen hier, wir hier Regier hier, wir hier, hallo holo, kost nischt. Kost doch mal, kotz doch mal, kotzt du nicht? Kurze Frage. Wie lang noch bauen hier? Wie lang ist Baum hierher? Wie gelangt Baum hierher, Frau? Yo, Mann ey. So reden die. So sind die halt, die Menschen im... Neun Baum hier, danke, das reicht dann auch. Ey, Alter, ey, ist vorbei? Fragezeichen? Ja, Komma, ist vorbei. Kommt mal vorbei. Herzlich willkommen aus Ruhezeichen, Punkt. Danke.
4: Unser Poetry Clip der Woche, verfasst und vorgetragen von keinem anderen als Frank Klötgen mit dem Titel Berliner Wald. Und damit, liebe HörerInnen, sind wir so gut wie am Ende der 1 Stunde Flux FM zum Einrahmen an die Wand hängen namens Radio AT angekommen. Mein Name bleibt Janek, vorne mit einem Y und hinten mit einem Q. Wir können uns nächste Woche wieder hören, wenn wir hier die Künste rahmen, dann Comic, denn im Schaufenster, ich sagte es in den letzten Wochen schon mal an, läuft gerade eine tolle Ausstellung im Schaufenster in unserem erweiterten Radio AT Ausstellungsraum in Berlin-Kreuzberg in der Lobeckstraße, 30 bis 35. Eine Ausstellung, die heißt Ich warte so lange im Auto und die ist von Hannes Richard, dem Cartoonisten, kuratiert und der macht am Freitag im Schaufenster, Freitag 29.05. eine Lesung. Um 8 Uhr geht es los, eine Comic-Lesung. Er selber Rattelschneck liest, Haug und Bauer lesen, Katharina Greve liest, die stellen auch alle aus und außerdem stellen noch Katz und Gold aus und Kitty Hawk. Tolle Comic- und Cartoon-Ausstellung und eine Comic-Lesung am 29.05. im Schaufenster in der Lobeckstraße 30 bis 35. Alle Infos wie immer natürlich auch auf www.dasarty.com. Und damit, liebe HörerInnen, sind wir wirklich am Ende. Ich verabschiede mich. Feiert die Künste, feiert euch selbst und feiert das Leben. Wir hören uns nächste Woche wieder sonntags 16 Uhr, wenn wir in die Künste rahmen. Hier geht's weiter mit Daniel W. Best und dem X-Jazz. Und ich verabschiede mich mit ein paar Takten Tanzmusik Alma Negra mit Free. Tschüssikowski und bye bye.

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2: Im Studio Dirk Jostes. Schönen guten Tag. Russland hat die Ukraine erneut heftig aus der Luft attackiert. Bei dem Angriff auf die Region Kiew starben mindestens 4 Menschen. Mehr als 60 wurden verletzt. Mia Hehn mit den Einzelheiten.
3: Auch das ARD-Studio in Kiew wurde bei den Angriffen massiv beschädigt und teilweise zerstört. Glücklicherweise waren zu dem Zeitpunkt der Angriffe keine Mitarbeiter im Büro. Das Verteidigungsministerium in Moskau hat inzwischen bestätigt, letzte Nacht erneut die extrem schnelle, atomwaffenfähige Rakete Oreshnik eingesetzt zu haben. Es sei eine Antwort auf, Zitat, terroristische Angriffe der Ukraine. Ukrainische Drohnen hatten am Freitag eine Berufsschule im von Russland besetzten Gebiet Luhansk beschossen.
2: Trotz des Iran-Konflikts sieht Innenminister Dobrindt keine konkrete Bedrohung für Fanfeste zur Fußball-WM. Die Lage sei abstrakt hoch, mehr aber nicht, sagte der CSU-Politiker den

0: Funke-Zeitungen. Public Viewings gibt's ohnehin wenige. Viele Spiele laufen wegen der Zeitverschiebung erst spät nachts. Im Krieg zwischen den USA und dem Iran zeichnet sich eine Annäherung ab. Vermittlerland Pakistan geht von baldigen neuen Verhandlungen aus. US-Präsident Trump sagt, dass eine Einigung weitgehend ausgehandelt ist. Philipp Nitzig berichtet.
1: Gleichzeitig drohte er aber auch mit erneuten Angriffen, sollte der Iran die Verhandlung platzen lassen. Teheran arbeitet nach eigener Aussage währenddessen an einem eigenen 14-Punkte-Plan für ein Ende der Kämpfe. Dabei geht es laut einem Sprecher des iranischen Außenministeriums etwa um ein Ende der US-Blockade iranischer Häfen und Regelungen für die Schifffahrt in der Straße von Hormuz.
0: Studierende sind sauer auf Unionsfraktionschef Spahn. Der CDU-Politiker will das BAföG erstmal nicht erhöhen. Und das, obwohl Union und SPD genau das im Koalitionsvertrag versprochen hatten. Das Deutsche Studierendenwerk spricht von einem Schlag ins Gesicht und Zukunftsblindheit. Die Reiselust der Deutschen ist weiter groß und das trotz der schlechten Wirtschaft und globaler Krisen. 2/3 der Deutschen wollen laut einer Allianz-Umfrage in diesem Sommer verreisen. Allerdings fällt das Reisebudget mit rund 1.400 Euro pro Kopf kleiner aus als sonst.
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4: Willkommen zu X-Jazz Radio Show auf Flux FM mit Daniel Pester am Mikrofon. Wir starten heute mit der Band Tank and the Bangers aus New Orleans. Ihr neues Stück Ain't That.

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Das war das Moses Joffe Trio mit dem Stück Chasing Light von ihrer neuen EP, die gerade erschienen ist. Und sie werden das neue Material zum ersten Mal spielen am kommenden Samstag, den 30.05. im Festsaal Kreuzberg bei unserem X-Jazz Weekender. Tickets gibt es bei xjazz.net. Ich würde sagen, das ist die heißeste Jazzband in Deutschland im Moment und sie ist auch international unterwegs. Jetzt habe ich etwas von Lakeisha Benjamin. Beyond the Dawn heißt das Stück.

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Das war Neues von Corto Alto, das Stück Thief. Und aus Australien kommt Audrey Pound. Sie singt und sie spielt auch Trompete und wir hören von ihr Broken Record.

Das war Ebo Taylor, der Afrobeat-Altmeister aus Ghana tatsächlich, der vor kurzem gestorben ist. Das Stück Inga Inga hat er aufgenommen mit der Afrobeat Academy aus Berlin, seine Touring-Band in Europa der letzten 10 Jahren. Sie spielen auch wieder beim X-Jazz Weekend, der kommenden Freitag, den 29. Eine Tribute an den Altmeister Ebo Taylor. Kommt vorbei, Tickets gibt es bei xjazz.net. Dabei im Lineup ist auch Sierra Carlo und Sorvina. Das lohnt sich, wie gesagt, holt euch Tickets. Aus Italien kommt Jolly Mare zusammen mit Piero Umiliani, hat er dieses Stück veröffentlicht. Dentro la notte, la luce d'alba. Enjoy.

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1: Das war das Autonomy Song von Terry Lynn Carrington. Und das war's von der DXJS Radio Show auf FluxFM mit Daniel Best am Mikrofon. Die Show geht dann nachher und in der FluxFM App, auf der FluxFM Webseite und der XJS Webseite. Tickets für alle Veranstaltungen von XJS gibt es auf xjazz.net zu finden. Ich hoffe, wir sehen uns kommenden Donnerstag, Freitag, Samstag, Sonntag beim XJS Weekender. Das war's und bis zur nächsten Woche. Wir schließen die Show ab mit Chris Potter. Mine Eyes heißt das Stück.

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2: Im Studio Dirk Justus, schönen guten Abend. Russland hat die Ukraine erneut heftig aus der Luft attackiert. Bei dem Angriff auf die Region Kiew starben mindestens 4 Menschen. Mehr als 60 wurden verletzt. Mia Hehn mit den Einzelheiten.
3: Auch das ARD-Studio in Kiew wurde bei den Angriffen massiv beschädigt und teilweise zerstört. Glücklicherweise waren zu dem Zeitpunkt der Angriffe keine Mitarbeiter im Büro. Das Verteidigungsministerium in Moskau hat inzwischen bestätigt, letzte Nacht erneut die extrem schnelle, atomwaffenfähige Rakete Oreshnik eingesetzt zu haben. Es sei eine Antwort auf, Zitat, terroristische Angriffe der Ukraine. Ukrainische Drohnen hatten am Freitag eine Berufsschule im von Russland besetzten Gebiet Luhansk beschossen.
2: Innenminister Dobrindt gibt für die Fanfeste zur Fußball-WM Entwarnung. Trotz des Iran-Konflikts sehe er keine konkrete Bedrohung, sagte Dobrindt den Funke-Zeitungen. Die Behörden haben aber einzelne Personen und extremistische Gruppen im Blick. Public Viewings gibt's diesmal wegen der Zeitverschiebung ohnehin nur wenige. Nach den Schüssen am Weißen Haus hat sich jetzt US-Präsident Trump geäußert. Er spricht von einem Angreifer mit gewalttätiger Vergangenheit. Soll sich um einen 21-Jährigen mit psychischen Problemen handeln. Er hatte auf Sicherheitskräfte geschossen. Die erwiderten das Feuer. Der Mann wurde dabei getötet. In Kalifornien ist im Bezirk Orange County der Notstand ausgerufen worden. Auf dem Gelände einer Luft- und Raumfahrtfirma in der Nähe von Los Angeles droht ein Lagertank zu explodieren. Drin ist eine leicht brennbare Chemikalie. Zehntausende Anwohner sollen ihre Häuser verlassen. Heftige Kritik an Unionsfraktionschef Jens Spahn. Der CDU-Politiker hat eine Erhöhung des BAföGs erstmal ausgeschlossen und kassiert dafür jetzt heftigen Gegenwind von Studierenden. Philipp Rösler weiß mehr.
4: Spahn hatte dem Münchner Merkur gesagt, staatliche Leistungen wie das BAföG könne man auf absehbare Zeit nicht erhöhen, jedenfalls nicht, solange die Wirtschaft nicht wachse. Für die Studis sei das, mit Blick auf hohe Mieten und Lebenshaltungskosten, ein Schlag ins Gesicht, so das deutsche Studierendenwerk. Wer an Bildungschancen spare, agiere zukunftsblind. Im Koalitionsvertrag hatten Union und SPD eigentlich eine BAföG-Erhöhung zugesagt.
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6: Ja, gut warm, ne? Aber es fühlt sich ja heute auch gar nicht so nach Sonntagabend an, sondern so nach Samstag 2.0, ne? Morgen frei, Pfingsten und so. Und ich habe ja auch noch schöne Gäste für euch. Woodkin werden kommen, Molono Bass und Mason. Und dann gibt's auch noch ein kleines Interview mit Martin Kohlstedt. Der ist Pianist und schafft's mit seinem Piano und seinen elektronischen Klängen, uns auf ein ganz anderes Level zu bringen. Aber dazu erstmal später mehr. Hier jetzt erstmal ein bisschen Sonnenschein aus dem Radio raus, nämlich Sunshine von Camel Fat. Matti Beck wünscht einen fetten Abend.

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0: Ja, Sonntagabend, ne? Aber mal, die meisten sind ja vielleicht so ein bisschen in Pfingst-Relax-Stimmung. Morgen haben wir die meisten Menschen frei und wir wollen euch heute auch nochmal ein bisschen, naja, Seelenmassage auf jeden Fall bringen. Und das kann ich selber nicht so gut, ich kann ja nur ein bisschen quatschen. Aber ich habe mir jemanden eingeladen, der innerhalb von einer Viertelstunde sein Publikum so fasziniert hat, dass es egal, wie sie aussehen, alle auf jeden Fall auf einem ganz besonderen Film sind. Und deshalb freue ich mich jetzt auch auf Martin Kohlstedt, der heute Abend hier zu Gast ist. Hallo Martin.
1: Freut mich sehr, hi.
0: Wow, dein siebtes Album. Wie kann man sich da immer noch wieder neu erfinden, neu inspirieren lassen oder an sich arbeiten? Ist ja bestimmt auch so ein Prozess. Kluft heißt es zum Beispiel. Wie würdest du jetzt, sagen wir mal, deinen Eltern, Quatsch, oder ja deinen Enkeln oder Eltern sagen, in ein paar Worten, was das Album so ist für dich?
1: Naja, das ist schon ein Riss, ein Bruch. Und ich fand der Kluft nur noch als viel schöneres Wort. Man hat irgendwie nicht mehr ganz das Alte, man ist auch irgendwie noch nicht wieder ganz das Neue, man ist in so einem Zwischenzustand, den ich gerade allgemein gesellschaftlich auch irgendwie erfahre. Alle improvisieren gerade mit dieser Zeit neu und wissen noch nicht, wo die Reise hingeht. Und genau aus diesem Moment heraus nimmt man sich eben Erfahrung 1, 2, 3 und lässt es laufen.
0: Wir wollen heute ganz viel von dir laufen lassen, denn klar wollen wir gleich mal direkt in dein Album Kluft reinhören. Wir werden aber noch ein Set von dir hören. Wie können wir das jetzt unseren HörerInnen jetzt so ein bisschen schmackhaft machen? Wird das jetzt ein Albummix sein oder ist das jetzt du als DJ? Also wie können wir das beschreiben?
1: Ich bin in der vierten Klasse und würde das allererste Mal gern auf die Bühne und habe mir einfach ganz, ganz viele wichtige Menschen, die ich für stark und richtig gut im Ausdruck halte, zu Hilfe genommen, um die neuen Kleinen einzubetten. So würde ich es nennen.
0: Ah, okay. Also es gibt Stücke von deinem Album und dann gibt es noch Partner in Crime sozusagen.
1: Ja, oder, total. Die nehme ich eben auch so aus dem Moment. Ich war jetzt bei einem Rival Consoles Konzert in UT Konnewitz in Leipzig und zusammen mit Ben Lukas Beusen gesehen und habe mal wieder selbst nach den Sternen gucken können und andere haben die Hebelchen übernommen. Das war eine ganz schöne Erfahrung und das heißt, dieser Moment wird auch mitgenommen und so weiter und so fort. So funktioniert das dann immer.
0: Also heute auf jeden Fall noch eine ganze Stunde lang zwischen 20 und 21 Uhr ein Martin Kohlstedt Mix-Set zur Feier seines Releases, seines Albums Kluft. Und da hören wir jetzt mal direkt rein in das Stück

0: Entschuldigung, dass ich euch jetzt hier raushauen muss mit meiner Stimme, aber wir werden noch mehr Martin Kohlstedt heute hören. Das war Con. Was ich mich gerade gefragt hat, Martin, bei dem Stück, du arbeitest ja, also das ist so der elektronische Part jetzt in diesem Stück vor allem gerade und dann auch das Piano und diese ganzen Noises und so. Wie fängst du an? Fängst du erst mit dem Klavier an und dann garnierst du das mit den Beats oder wie man das nennen soll? Oder ist es erst da? Also wie so ein Aufbau?
1: Die Herangehensweisen sind grundsätzlich unterschiedlich. Ich merke aber, dass zum Beispiel bei Con beide Hälften zu 50% da waren. Ich weiß noch, dass dieser bakterienhafte Synthi aufgetaucht ist. Dieses Organische hat ja schon was, als wäre es ein
0: Raubenfressen,
1: ja,
0: ne?
1: So ein ASMR-Instrument, was dir so und dem entgegen wollte ich eben den alten Martin stellen, das Klavier, merke aber, dass es nicht mehr führt. Also es ist nicht mehr so, dass dieses Klavier in aller Gewalt mit dem nächsten Schritt voranführt und die Synthis folgen, sondern wir kommen hier an einen neuen Punkt und deswegen eröffnet dieses Stück auch das Album. Wir haben zwei Seiten, die sich vorstellen und keine übernimmt.
0: Wirklich toll. Con, ein Stück von dem Album Kluft. Wie kommt Kluft eigentlich raus? Auch auf Vinyl?
1: Ja, na klar. Wir haben sogar eine Special-Vinyl gemacht, weil es auch ein Mahnmal für mich ist auf eine Weise. Ich habe sie mir nachts leuchtend herstellen lassen. Das heißt, es liegt immer so eine Platte bei mir im Schlafzimmer, die oben auf dem Schrank daran erinnert, Junge, da waren mal ganz andere Zeiten. Du hast das ganz okay gelöst.
0: Sehr schön, wenn man sich so solche Marker zu Hause hinsetzen kann. Ja, wir werden heute noch ganz viel von Martin Kohlstedt hören, wie ein Set. Was ich mich noch bei der Vorbereitung ein bisschen gefragt habe, ist diese Worte. Wenn ich jetzt sage, ja, hier, Martin Kohlstedt, das ist so der Typ mit der Neoklassik und so weiter. So, Moment, es gibt noch diesen anderen Term, Modern Classical. Also in diesem Spannungsfeld, also wir schmeißen da jetzt so mit rum, das ist Techno, das ist House, das ist so und so. Wie möchtest du das gerne wahrgenommen kriegen, weil wir Journalisten brauchen ja immer so Labels. Du musst jetzt kein neues Label kreieren, aber ja. Wie würdest du das gerne wahrgenommen werden? Wo ist jetzt was, wo ist Classic, wo ist Modern, wo ist Elektro, wo ist...
1: Ich liebe das, diesen Zustand, dieser Undefiniertheit. Eben war ich, bist mal hier bei Deutschlandradio, dann bist du da mal in der UK, da ist es Jazz, da fährst nach Italien, ist es irgendwie Contemporary, hier ist es gerade so Neoklassik auf einer Welle. Dann gibt es also sogar Leute, die sagen Ambient, dann gibt es Leute, die Elektronika sagen Modern Classical. Ich bin erfreut darüber, weil es ist glücklicherweise nicht mein Job, diese Genres festzulegen, aber merke auch anhand der Häuser, in denen ich spiele, dass alles aufzuweichen droht und das ist einfach mal der nächste Schritt für uns. Für mich ist das einfach nur so Audio-Brei, der aus mir rausgewirkt wird und möglichst intuitiv. Das ist ganz wichtig. Die Instrumente sind dabei nicht wirklich entscheidend. Es ist wirklich einfach das, was da ist, soll rauslaufen, so ein bisschen wie so psychedelische Strömungen in den 70ern das schon gemacht haben und dann so 20-minütige Stücke dabei rauskommen. Also live ist das eben eher so eine Welle, der man da folgt.
0: Ja, wir folgen mal die Welle und essen die Schüssel aus, die du jetzt hier gefüllt hast. Mit dem Stück Martin Kohlstedt, unbedingt das ganze Album anhören. Es heißt Kluft und ist gerade erschienen. Und wenn ihr Martin Kohlstedt live sehen wollt, müsst ihr euch ein bisschen gedulden. Am 30. November spielt er im Admiralspalast, aber Tickets dürfte es jetzt schon geben, ne? Ich glaube, ja. Da sollte man sich ranhalten, ne?

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0: der etwas schmutzigen Bassline, der Track Alive von Woodkin, und den findet ihr auf einem Album, das gerade rausgekommen ist und auf 3000 Grad kommt, denn 3000 Grad ist natürlich auch ein Label, das Molono Bass gerne betreibt und er sich aber auch gerne mal rumtreibt und mit Menschen zusammenarbeitet, die dann nicht nur einmal ganz gut zusammenarbeitet, sondern ganz, ganz lange. Und deshalb ist auch jetzt dieses Projekt Woodkin seit einiger Zeit am Start. Das macht er zusammen mit Mason, der die Stimme dem ganzen Projekt leitet. So ist doch eure Arbeitsteilung eigentlich, oder?
1: Kann man das so nicht strikt
0: sagen oder wie?
1: Nicht ganz. Also Christian macht nicht nur die Stimme, sondern auch Harmonieideen oft. Und wir schicken uns Projekte dann gegenseitig zu. Und klar, die Stimme kommt ganz klar von Christian, aber nicht nur die Stimme, sondern auch...
0: Ja, stimmt. Man muss das ja von außen immer so einteilen und dann wird es wieder überworfen und dann hat man eine ganz andere Vorstellung. Nur die Stimme, das ist doch schon ganz viel.
2: Ja, ja,
0: mein, und du kannst auch Stromausfall, egal, du machst trotzdem weiter.
2: Das stimmt, das stimmt. Ja, meistens kommen mir Ideen und ich singe die dann ein und schicke die Molle und dann entsteht meistens daraus auch ein Song.
0: Meistens. Ihr seid aber sehr, sehr produktiv, muss man schon sagen.
2: Ja, ja. Doch. Das Pensum war jetzt echt hoch.
1: Das Pensum war jetzt hoch, ja. Ja, das stimmt.
0: Ja. Wie ist das denn dann so? Also, man fängt ja dann Musik machen an, dann bis spät in die Nacht und dann hier noch ein Trick und schraub rum. Also ich meine, ihr seid doch jetzt mittlerweile in so einem Alter, wo man dann sagen muss, wir treffen uns morgens oder, oder du, bitte nur E-Mails bis 12 Uhr schicken mit den Ideen, weil danach will ich die umsetzen, um 16 Uhr muss ich mein Kind abholen. Also jetzt mal ernsthaft so.
1: Ja, ja. Also wir treffen uns natürlich nicht, weil Christian wohnt in Köln und ich in Mecklenburg. Deswegen schicken wir uns die Sachen umher und mein Workflow ist wirklich so, ich fange morgens um 7 an und mache eigentlich fast jeden Morgen 2 Stunden Musik, bevor ich in unser 3000 Grad Office gehe, wo wir dann so Festivalplanung und sowas machen, und gar nicht so, wie du beschrieben hast, nächtelang im Studio, das habe ich mit 25 noch gemacht, aber inzwischen ist der Workflow ein anderer, also es gibt einen festen Studiotag, wo ich den ganzen Tag im Studio bin und die anderen Tage immer von 7 bis 9.
0: Mhm, von 7 bis 9.
2: Wenn ich aufstehe, habe ich schon oft den ersten Link von Molle in den Nachrichten mit einem neuen Entwurf, ja.
0: Ah gut, das ist so, meistens profitieren ja Leute, die so in 2 Zeitzonen leben, aber wenn du ein bisschen länger schläfst und er so früh aufsteht, ist das ja alles wunderbar. Ja, ja, cool. Ja. Was wünscht ihr euch eigentlich für euer Projekt Woodkin selber?
2: Oh, ganz viel.
1: Ganz viel. Aha. Nein, gemeinsame schöne Zeit auf der Bühne und Leute, die wir mit unserer Musik irgendwie erreichen können und auch das Projekt weiterzuentwickeln und vielleicht auch das nächste Album und so weiter.
0: Und so weiter. Ja gut, wunderbar. Euch alles, alles Gute. Und wir werden uns auch noch in dieser Woche ein paar Mal treffen, denn es gibt ja einige Tracks, die wir hier vorstellen können beim sehr elektronischen gerne. Abend auf Flux FM. In Your Mind. Dann wollen wir doch mal reingehen in eure Minds. Woodkin hier heute. Und das Album ist gerade draußen auf 3000 Grad und heißt genauso, wie sich die beiden Jungs den Namen gegeben haben, nämlich Woodkin.

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Keine Musik mit Crazy For It und hinter keine Musik, ich erkläre es immer gerne wieder, stecken ja Rampa, Adam Port und Me. Und Rampa, der ist ja mittlerweile, ja eigentlich glaube ich, einer der umtriebigsten von allen, von den dreien. Auf jeden Fall war er beim Drake-Konzert mit dabei, hat dann auch so 12 Minuten ein Set gespielt beim letzten Mal. Und ist ja auch ein offenes Geheimnis, dass keine Musik auch einige Tracks von Drake schon mitproduziert haben. Ja, jetzt auf jeden Fall gibt es dieses ganze Set, das da aus dem letzten Jahr stammt, live aus der Uber Arena, Rake and Drumper. Auf jeden Fall auf YouTube kann man sich alles nochmal reinziehen und ein bisschen Glamour abfeiern, wenn man es denn möchte. Ihr hört Flux FM, mittlerweile ist es Abend und ich stehe im Studio.

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0: Wirkungsmächtig, das ist er, ja auch jenseits des Dancefloors und irgendwelcher Clubs. Die Rede ist von Dominik Eulberg, der ja sich natürlich ganz, ganz stark für die Artenvielfalt einsetzt und auch auf seinen Alben, ja sagen wir mal, Insekten, Vögel, Tiere und auch die Pflanzenwelt auf jeden Fall in Szene setzt, so dass sie uns näher gebracht wird. Denn er sagt ja, nur was wir kennen, das schützen wir auch. Sein letztes Album Lepidoptera, das befasste sich mit Schmetterlingen, ja sag ich jetzt mal so laienhaft. Auf jeden Fall hat er jetzt eine tolle Aktion zu einem neuen Video, was bald rauskommen soll. Das heißt Mittlerer Weinschwärmer und wir alle können Teil des Videos werden.
1: Ja, die Idee zu dieser Mitmalaktion kam mir bei meinem letzten Album. Ich mache Alben ja immer sehr konzeptionell. Da ist Mutter Natur, die großartigste Künstler von allen, meine große Inspirationsquelle. Bei meinem letzten Album ging es um Schmetterlinge, deswegen heißt das Lepidoptera, das ist der wissenschaftliche Name für die Ordnung der Schmetterlinge. In mir kam dann die Idee, dass Leute Schmetterlinge malen können und egal wie sie aussehen, ob sie krumm und schief oder groß oder klein oder hübsch oder hässlich sind, das sind alle sind herzlich willkommen, weil Vielfalt ist keine romantische Folklore, sondern ein uraltes Grundprinzip. Wir machen zu dem Track Mittlerer Weinschwärmer, das ist ja eine ganz exquisite Nachtfalterart, die einen ganz tollen Pinkton hat, machen wir ein Video aus den ganzen gemalten Schmetterlingen. Die werden dann animiert vom Julius Krieger, meinem VJ, und dann gibt es ein offizielles Musikvideo, wo die gemalten Schmetterlinge zu einer bunten und kraftvollen Wolke aufsteigen und etwas bewegen. Stelle ich mir sehr toll vor.
0: Ja, macht mit auf jeden Fall. Das Ganze könnt ihr tun und zwar auf enkeltauglich.bio. Da gibt's auch noch mehr Informationen zu der ganzen Aktion und da könnt ihr auch euren Schmetterling hochladen, damit ihr dann Teil des Videos werdet, was dann Dominik Eulberg veröffentlichen wird zu dem Stück Mittlerer Weinschwärmer.

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3: Im Studio Gisa Weber. Schönen guten Abend. Russland hat die Ukraine erneut heftig aus der Luft attackiert. Bei dem Angriff auf die Region Kiew starben mindestens 4 Menschen. Mehr als 60 wurden verletzt. Mia Hehn mit den Einzelheiten.
4: Auch das ARD-Studio in Kiew wurde bei den Angriffen massiv beschädigt und teilweise zerstört. Glücklicherweise waren zu dem Zeitpunkt der Angriffe keine Mitarbeiter im Büro. Das Verteidigungsministerium in Moskau hat inzwischen bestätigt, letzte Nacht erneut die extrem schnelle, atomwaffenfähige Rakete Oreshnik eingesetzt zu haben. Es sei eine Antwort auf, Zitat, terroristische Angriffe der Ukraine. Ukrainische Drohnen hatten am Freitag eine Berufsschule im von Russland besetzten Gebiet Luhansk beschossen.
3: Bundesinnenminister Dobrindt sieht trotz des Iran-Konflikts keine konkrete Bedrohung für Fanfeste zur Fußball-WM. Die Bedrohungslage sei abstrakt hoch, aktuell gäbe es aber keinen Anlass für mehr, sagte der CSU-Politiker den Funke-Zeitungen. Einzelne Personen und extremistische Gruppen haben die Behörden im Blick. Public Viewings sind diesmal ohnehin selten. Viele Spiele in Kanada, Mexiko und in den USA laufen wegen der Zeitverschiebung erst spät nachts. In Ankara hat die Polizei den Sitz der größten türkischen Oppositionspartei CHP gestürmt. Hunderte Beamte setzten Tränengas ein, weil Mitglieder den Eingang blockierten. Ein Gericht hatte CHP-Chef Özil abgesetzt und seine Wahl 2023 kassiert. 13 Parteimitglieder wurden festgenommen. Im Krieg zwischen den USA und dem Iran zeichnet sich eine Annäherung ab. Das Vermittlerland Pakistan geht von baldigen neuen Verhandlungen aus. US-Präsident Trump sagt, dass eine Einigung weitgehend ausgehandelt ist. Letzte Details müssten aber noch geklärt werden. Studierende sind sauer auf Unionsfraktionschef Spahn. Der CDU-Politiker will das BAföG erst einmal nicht erhöhen. Und das, obwohl Union und SPD genau das im Koalitionsvertrag versprochen hatten. Das Deutsche Studierendenwerk spricht von einem Schlag ins Gesicht und Zukunftsblindheit.
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5: Ja, heute ist ja nicht so der typische Sonntagabend. Fühlt sich ja eher an wie ein Samstagabend. Und wir liefern den richtigen Sound. Habt einen schönen Abend, ich bin Matti Beck, hallo.

So ein bisschen Eurodance-mäßig hier. Hotchip mit Devotion im Boys Shorts Remix. Madonna, ja, die hat ein neues Album in der Pipeline, Confessions 2. Ja, und da wird dann irgendwie ja so ein bisschen auch angeknüpft an ihren Dance-Klassiker Confessions on a Dance Floor. Ja, und hat sie auch wieder mit Stuart Price produziert. Mit dem hat sie auch schon vor über 20 Jahren zusammengearbeitet. Und das Tolle ist, ein Vorab-Track gibt's schon von Madonna, nämlich I Feel So Free. Und da ist natürlich Madonna, denke ich mal, sehr picky, wer sowas remixen darf. Aber wir können ja in der elektronischen Welt auch eine eigene Madonna vorweisen, nämlich Peggy Gou. Und deshalb passt das auch, dass Peggy einen Remix für Madonna gemacht hat. Und den gibt's natürlich jetzt hier auf Flux FM. Seit ein paar Tagen draußen. Ihr hört den elektronischen Abend auf Flux FM.

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Weiß Daniel Steinberg eigentlich, dass er hier so oft gespielt wird? Hört der Flux FM, wenn er durch Friedrichshain läuft? Ich hoffe doch so. Daniel Steinberg war das hier mit Trick Mixing. Jada G, das ist eine kanadische DJ-Produzentin und auch Umweltwissenschaftlerin aus Vancouver. Bekannt wurde sie ja mit so warmen, groovigen House-Sounds, bisschen Disco, bisschen Soul, bisschen Chicago House. Und beim Coachella, da hat sie ja auch gespielt, beim Boiler Room war sie schon und. Also sie ist auf jeden Fall neben ihrer Musik eine, die sich stark für Klima- und Umweltthemen macht. Deshalb spielen wir sie nicht aber nur, sondern weil ihre Musik natürlich auch stimmt. All Day heißt das Stück, das ihr hier auf Flux FM jetzt hört. Jada G.

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1: Pfingsten, das heißt natürlich in Berlin Karneval der Kulturen. Ja, ja, der Zug ist schon lange passé, aber natürlich kann man auch schön Afterparty feiern und zwar beim Karneval Open Air und Afterparty im Ritter Butzke. Ja, Eintritt frei, all night long, Riesen-Line-Up ist dabei, Superflu, Sascha Bremer, Prison Mode und eben auch Ameme, ja, einfach mal rüberlaufen. Ich weiß jetzt nicht das Line-Up so im Einzelnen, wer wann wie wo timetable-mäßig unterwegs ist, aber zu der Party, die umsonst ist, in Kreuzberg, in der Ritterstraße, Ritterbutzke, kann man durchaus mal hingehen. Stimmt ja alles, Wetter ist fein, Wärme ist nice und morgen ist ja eigentlich auch frei. Habt eine gute Zeit, ihr Flux FM mit Matti Wick. Und das hier ist übrigens Ameme, falls ich das noch nicht gesagt haben sollte, mit einer neuen Nummer, die heißt Grease 2000.

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Und dann kommt sowas raus wie Damn Swindle, ein Duo aus Amsterdam, hier zu hören mit Find a Way to Believe.

Wir gucken schon mal ein bisschen in die Woche rein und am nächsten Samstag, da gibt's auch wieder eine tolle Veranstaltung auf dem Sage Beach, nämlich das große Chris Luno Daytime Open Air. 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Ich habe hier nämlich noch einmal zwei Gästelistenplätze herumliegen. Gerne an derabend@fluxfm.de betreff Chris Luno schreiben. Und wir hören Chris Luno. Der hat nämlich einen Remix gemacht für den wunderbar sympathischen Faker aus Stuttgart für das Stückchen Oceana. Also, Chris Luno schon mal in den Rave-Kalender eintragen. Nächsten Samstag ab 15 Uhr mit seiner

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2: Einen wunderschönen späten Pfingstsonntagabend und dass es heute ein bisschen feierlich ist, habe ich mir überlegt, ne? Nicht so einfach so jetzt hier irgendwas. Deshalb bin ich total froh und freue mich, dass ich sagen kann, Martin Kohlstedt, der Pianist, der gerade sein neues Album Kluft veröffentlicht hat, eine Stunde lang uns jetzt, ja was eigentlich Martin, Musik von dir, von anderen, von Außerirdischen, von deinen letzten 15 Alben?
3: Du, ich glaube, du hast es genau richtig zusammengefasst. Oh, cool. Ich brauche dem fast nichts hinzufügen. Es ist Musik, die eingebettet ist in Musik, die ich sehr, sehr schätze und eben auch klar macht, wo ich mich quasi zwischen den Polen bewege. Und ich habe KünstlerInnen gefunden, die sozusagen gewisse Pole sehr toll vertreten. Und ich glaube, ich baue diese Brücken dazwischen mit meinen Stücken und habe ein großes Bedürfnis gehabt, da eben auch einen Mix zuzumachen.
2: Sehr, sehr schön ist es geworden. Holt euch jetzt schon mal schnell noch irgendwas, damit es richtig gemütlich wird in eurem Ohrensessel. Und lasst euch jetzt einfach eine Stunde in den Kohlstedtschen Universum rein. Ziehen. Danke Martin, dass du dieses schöne Set uns zur Verfügung stellst von das hören wir jetzt. Das ist In Between, natürlich auch angelehnt, um es nochmal zu sagen, an den Titel Kluft deines 7. Albums.

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1: Ja, und manchmal schauen wir natürlich auch ein bisschen, was so links und rechts passiert bei unserem elektronischen Abendprogramm. Und einer, den man so gar nicht richtig gut einordnen kann, denn er bewegt sich zwischen vielen Klangwelten, ist Martin Kohlstedt, der einen Mix gemacht hat, den wir hier gerade hören. Martin, wenn man jetzt so denkt, so, ich möchte unbedingt dich mal live erleben, das kann man dem nicht tun, ne?
2: Ja, tatsächlich. Ich freue mich dann auch endlich, die ganze Munition zu nehmen, um sie miteinander zusammen kollidieren zu lassen und dass neue Musik entsteht. Das passiert dann auch am 30. November im Admiralspalast, ja.
1: Also, jetzt schon mal Tickets kaufen oder vielleicht nochmal kurz vorm 30. November ganz viel Flux FM hören. Vielleicht habe ich ja die Chance da, euch dann noch die letzten Plätze zu verlosen. Wir hören weiter rein in Martin Kohlstedts In-Between-Mix. Kann man den auch irgendwo nachhören?
2: Tatsächlich ist gerade nur für euch dieser Mix da gewesen. Es gibt noch ein paar kleine andere Felder, die es schon nicht mehr gibt. Das heißt, genau zu hören.
1: Ganz flüchtig alles heute hier.
2: Es fliegt.

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1: Ja, ich weiß, ihr fühlt euch bestimmt jetzt schon völlig anders als noch vor einer guten Stunde und denkt so, wow, ich bin ja fast schon an der Erleuchtung dran. Martin Kohlstedt ist heute für die Musik zuständig. Es sind Stücke von seinem aktuellen Album Kluft dabei, aber auch Stücke, die ihn jetzt gerade so auf jeden Fall zu dieser Kluftzeit, die er gerade durchlebt, auf jeden Fall inspirieren und er sie deshalb auch in dieses Set eingewebt hat. So, wir wissen, dass du im November in Berlin spielst. Jetzt ist so ein Baby draußen. Manchmal haben Musiker schon so die nächsten drei Schritte im Kopf, vielleicht von der Kluft jetzt aufs Dach oder wie geht's da? Magst du uns ein bisschen in deinen Kopf reingucken lassen, was jetzt schon wieder die nächsten Ideen bei dir sind, Martin?
2: Naja, diese Kluft war schon ein sehr heftiges Ausdrücken der Zahnpastatube. Das war schon echt eine ziemlich harte Zeit. Und ich bin jetzt mal froh, die Brücke überquert zu haben, auf der anderen Canyon-Seite gelandet zu sein. Ich werde da mal ein bisschen verharren, von oben runterschauen auf alles, was da so stattfindet. Und aussuchen kann ich es mir eh nicht, was da aus mir rauskommt. Das heißt, ich bin mir sehr sicher, wenn meine Erfahrungen weiter wachsen, dass auch diese Musik weiter wachsen wird und auch nächstes Jahr schon wieder irgendwas brodelt und prickelt.
1: Da hören wir dir doch gern beim Wachsen zu. Dankeschön, Martin. Wir hören jetzt noch Martin Kohlstedt bis 21 Uhr und unbedingt morgen habt ihr ja alle frei, ne? Ganz früh zum Frühstück euch das neue Album Kluft von Martin Kohlstedt anhören in voller Länge und danach geht's euch hoffentlich anders, oder? Das ist doch schön, wenn es Menschen anders geht, wenn man so ein Album von dir durchgehört hat, oder?
2: Klingt richtig.
1: Danke, Martin. Eine gute Zeit dir mit dem neuen Album.
2: Vielen lieben Dank.

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